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2: Gleich geht's los.
3: Diesmal geht es nach Fuerteventura auf die Insel des Windes an den Strand der Kanaren. Kajak, Surfen und Wellenreiten. Wir treffen Liebhaber dieser Sportarten. Ein Besuch auf einer Aloe Vera Farm steht an und wir sprechen über eine Insel mit mehr Ziegen als Menschen. Diese Menschen haben wir vors Mikro gelockt.
4: Hola, mi nombre es Sara Cabello. Estoy aquí en la finca Vidaloe, en Agua de Güeyes de Fuerteventura.
5: Hola, mi nombre es Juan José Medialdea. Soy el dueño del restaurante Salvaje.
6: Hola, mi nombre es Judith Padillas.
7: Hi, my name is Troy Black. I'm representing here Surfers Island on Fuerteventura.
8: Hola, soy Jenny de Ekaya Canarias. Hablamos aquí de Tarajalejo.
9: Hola, muy buenas tardes a todos. Bienvenidos a Fuerteventura. Mi nombre es Ana y espero que os va a gustar la historia de Better Star Selection Fuerteventura Palace.
3: Der Palast ist unser Basiscamp. Bei uns gibt's wie immer First Class Holiday, also viel Spaß. Gleich geht's los.

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1: Ich bin Florian Klaus. Bis Mitte des Monats will Bundesgesundheitsministerin Wacken Vorschläge machen, wie in der Pflege gespart werden kann. Der Grund: In den kommenden 2 Jahren droht eine Finanzlücke von mehr als 22,5 Milliarden Euro. Dass die so groß ausfällt, liegt nicht nur daran, dass die deutsche Bevölkerung älter wird, hat Wacken der Rheinischen Post gesagt. Stattdessen hätten seit einer Reform vor fast 10 Jahren deutlich mehr Menschen Anspruch. Wacken nannte etwa Kinder mit ADHS. Nach dem vorläufigen Aus der Entlastungs

0: Prämie durch den Bundesrat hält Bundesfinanzminister Klingbeil an Finanzhilfen für die Bürger fest. Bei einem Besuch in Kanada hat er gesagt:
1: Wir haben als Bundesregierung für diese Entlastungsprämie geworben und wir sind uns auch einig, dass wir etwas für die Menschen machen wollen. Und dieser Weg wird weitergehen. Nochmal, die Hand ist ausgestreckt. Das Ziel muss doch sein, dass man sich da jetzt nicht im Klein-Klein zerlegt, sondern dass man jetzt schnell an die Bürgerinnen und Bürger ein Signal sendet. Wir wollen euch unterstützen mit den Ländern, mit den Arbeitgebern, mit den Gewerkschaften zusammen. Müssen Lösungen gefunden werden. Das steht für mich im Mittelpunkt.
0: Am Vormittag hatte die Länderkammer die geplante steuerfreie Beschäftigtenprämie von 1.000 Euro gestoppt. 3 Tage lang sollen im Ukraine-Krieg die Waffen ruhen. Das haben der Kreml und der ukrainische Präsident Zelensky bestätigt. In Russland wird morgen an den Sieg der Sowjetunion im Zweiten Weltkrieg erinnert. Dazu gibt es eine Militärparade auf dem Roten Platz in Moskau. Neben der Waffenruhe bis Montag sollen auch jeweils 1.000 Gefangene ausgetauscht werden. Der vorletzte Spieltag der Fußball-Bundesliga hat am Abend mit einem Dortmunder Heimsieg begonnen. Mit 3:2 hat der BVB die Gäste aus Frankfurt geschlagen und sich damit gleichzeitig die Vizemeisterschaft gesichert. Der Eintracht fehlen durch die Niederlage jetzt wichtige Punkte im Kampf um die europäischen Plätze.
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3: Das ist die Radioreise, die neue Horizonte öffnet und damit Reiselust wecken soll. Im Studio Alexander Tauscher, herzlich willkommen hier bei uns in dieser Show. Heute sind wir am Strand der Kanaren, so wird nämlich Fuerteventura bezeichnet. Keine andere Insel des Archipels hat so viele und so lange Strände wie Fuerteventura. In Summe ziehen sich 150 Kilometer weiße oder helle Sandstrände um dieses Island. Der Atlantik, der weiche Sand, der fast stetige Wind und die vielen Sonnenstunden machen diese Kanareninsel zum idealen Ziel für den Badeurlaub. Dabei hat Fuerteventura verschiedenste Strände, von den weiten flachen Küsten im Südosten bis zu den wilden Steilküsten auf der Westseite. Es gibt Strände mit der blauen Flagge und allen Annehmlichkeiten oder auch den kleinen unberührten Strand in der Nähe eines Fischerdorfes. Fuerteventura bietet das ruhige Meer wie auch tosende Wellen und damit Wassersport aller Art. Auf der Halbinsel Chania beginnt nun unsere Reise mit Anna Maricic, die aus Kroatien stammende stellvertretende Direktorin des Iberostar Selection Fuerteventura Palace. Die freut sich über unseren Besuch, wie auch Pepe Benavente.
4: Bueno, pues aquí llega mi homenaje especial para toda mi gente de Fuerteventura.
5: Bienvenidos a Fuerteventura. Hier, Sie können die ganzen Jahr Sonne genießen, auf Strand gehen, schwimmen und können wir nicht vergessen, auch ganz gut essen.
3: Ganz gut essen in diesem Fischerdorf, was ja noch ein Fischerdorf geblieben ist. Es war eines und trotz des Tourismus hat es noch den Charme eines Fischerdorfes behalten, Anna.
5: Ja, Orohable kann man tauchen und kann man auch da Fische sehen. Gibt es auch die Möglichkeit, die Schildkröten zu sehen, weil da sind auch Pfleger, welche gucken nach die Schildkröten und dann nachher lassen auch ins Meer.
3: Schildkröten ist das eine, was man sehen kann, aber vor allem eben der Hafen, also der Hafen von Orohable. Was erlebt man da am Hafen?
5: Erstens würde ich sagen, dass sie gehen da und besuchen unsere Fischer, weil die Fischer verbleiben auf Insel, die gehen jeden Tag und sie können den ganz frischen Fisch zu bekommen. Unterschiedliche von jähriger Zeit gibt es Sama, Cerne.
3: Und den Charme von Orohable machen ja diese vielen kleinen Fischrestaurants aus, also viele Cafés. Und gerade wenn man dann am Meer sitzt, hat man ja wirklich den Blick von den Häuschen, von den Cafés aufs Meer raus.
5: Da gibt es viele Restaurants, viele Bars und auch viele Geschäfte. Sie können da eine ganz lange Spazierung machen. Von Hotel, Sie können direkt zum die Hafen auch kommen oder Sie können durch Strand. Oder gibt es eine Fußgängerzone? Sie können auch joggen, Sie können morgens gehen und dann Sonnenaufgang erst gucken oder die Sonnenuntergang.
3: Die Sonne geht ja hier im Osten auf, also auf der Ostseite. Das heißt, wenn man hier sehr früh aufsteht, hat man dieses Glück, den Sonnenaufgang zu sehen. Und wenn man dann etwas vorüberläuft von Orohable Richtung Leuchtturm, sieht man dann Richtung Westküste auch schon Sonnenuntergang.
5: Da haben wir auch ein Leuchtturm, welcher ist seit vielen Jahren da und hilft unseren Fischer zurück zu Hause zu kommen. Ich würde auch sagen, dass noch ein bisschen weiter gibt es Punta de Gandia und Covete, welche sind ganz wichtig für die Geschichte für unsere Insel und da man kann genießen ganz pure Natur.
3: Dieser Leuchtturm markiert ja auch den Südpunkt von Fuerteventura. Wenn man rüberschaut, bei sehr gutem Wetter kann man Gran Canaria sehen.
5: Richtig, ja.
3: Und sieht dann ja auch schon die Westküste von Fuerteventura von da aus.
5: Richtig.
3: Hast du noch einen besonderen Lieblingsspot in Orohable, wo du gern hingehst?
5: Auf jeden Fall

0: auf Strand. Wir haben ein Glück, hier zu bleiben.
1: Es ist ganzjährig warm hier, ja. Also ich meine, die Winter sind natürlich etwas kühler, aber man kann auch im Januar, Februar am Strand laufen.
0: Ja, auch im Dezember, auch für neues Jahr.
1: Also Weihnachten, Silvester auf Fuerteventura. Etwas nördlich von Morojabe liegt dann ja schon der Urlaubsort Jandia, ist ja verwachsen. Jandia ist ein sehr touristischer Ort mit vielen Geschäften, auch Hotels.
0: Jandia ist eine Halbinsel, nicht nur eine Stadt. Das ist die Naturgeschützplatz. Ganz wichtig ist Wettland.
1: Wir haben also hier ein Wattland, also da, wo das Meer sich in den Sand hineingespült hat.
0: Mit unserer Flora und Fauna, welche ist auch geschützt. Und mit Ebbe und Flut kann man das gut sehen. Meer kommt ganz hoch und kann man
1: sehr gut sehen, weil auch diese Büsche, wir haben so hinter den Dünen ein grünes Buschland und das verwandelt sich in ein kleines Seenland. Jandia, die Halbinsel, die den Süden von Fuerteventura markiert. Und auch hier gibt es einen Leuchtturm, einen nicht so pittoresken, aber einen sehr markanten.
0: Ganz neben Joggingstrecke, da kann man direkt zum Meer kommen. Gibt es einen Platz auch etwas zum Essen und zum Genießen neben Leuchtturm. Und in vorne sind auch viele Geschäfte.
1: Etwas weiter nördlich schließt sich der Sotavento Beach an, Anna. Das ist ja der Strand, der dieses Fotomotiv von Fuerteventura ausdrückt. Ja, diese Landzunge aus Sand, die sich in den Atlantik hinein windet und gerade auch bei Sonnenaufgang ein wunderbares Bild hier bildet.
0: Sotavento ist ein ganz schönes Platz, wo kann man genießen, auch spazieren, weil da sind so kleine Dünen. Nicht so wie in Coralejo. Durch Sommerzeit, wir haben da ein bisschen Wind. Unsere Gäste auch da genießen Windsurfen und Kitesurfing.
2: Wie man an diesem Strand das Kitesurfen lernt, das lassen wir uns später von einem Sunny Surfboy erklären. Wir haben unsere Zelte im Südosten von Fuerteventura an den schier endlosen Stränden bei Morojable aufgeschlagen. Dieser einst kleine Fischerort hat einen Hafen, von dem man mit einem Schiff in rund 2 Stunden die benachbarte Insel Gran Canaria erreichen kann. Von hier aus kann man am Strand bis zum Ort Jandia laufen oder auch joggen, denn hier verläuft ein langer Parcours, an dem sich nicht nur Touristen, auch viele Einheimische in Form halten. So auch Judith Padilla, die Chefin der Animation im Ibero-Star Selection Fuerteventura Palace. Wir springen mal zwischen den Sportarten und auch den Sprachen.
3: Die Leute kommen hier mit diesem Objektiv. Sie laufen und können eine gesunde Urlaub machen. Haben wir eine schöne Straße hier unten, wo unser Strand ist, können wir bis Morojable gehen.
1: Wie viele Kilometer kann man joggen hier?
3: Können wir 8 Kilometer machen, nur Straße. Und am Strand können wir auch noch ein bisschen laufen, noch ein bisschen weiter.
1: Viele joggen ja auch direkt am Strand.
3: Weil hier ist es sehr heiß, dann können sie ein bisschen Springt ins Meer machen und wieder laufen. Ja.
1: Und Springt ins Meer ist ja auch schon der Stichwortgeber für die vielen Wasseraktivitäten. Then let's switch into English. Let's speak about the water activities, starting with the diving here.
3: The diving here, down in the town, we have a very important company.
1: Es gibt hier am Ort eine Unternehmung, die also Tauchgänge anbietet und man kann dort Tauchgänge buchen, all das Equipment auch buchen.
3: Where people can book their courses and they can do everything with them.
4: Crecí en una isla situada en el Atlántico, rodeada de arena en un paraíso mágico, donde las personas.
3: Können Sie auch buchen die Kurse und auch mit einer professionellen Person machen? Oder können Sie auch selber machen? Mit der Taucherbrille haben wir viele Fische und viele Natur im Meer. Ist auch schön, dann können Sie ja beides machen. Können wir auch Rochen sehen, manchmal Delfine, Turtles, I know in German.
1: Schildkröten?
3: Schildkröten haben wir auch.
1: Stachelrochen, Schildkröten, all das kann man sehen. Wie weit muss man aufs Meer gehen, um das zu sehen?
3: Ist nicht weiter. Wir sind glücklich hier, weil wir müssen nicht viel Tauchen machen, ist nur schön dabei. Wir springen ins Meer und es ist schön da vorne. Dann 5 Minuten schwimmen oder 2 Minuten und haben wir die ganze Natur dabei.
1: Wow, kann man auch Delfine springen sehen hier?
3: Die Delfine, ja, manchmal, nicht immer. Viele Male können auch Delfinfamilie sein.
1: Und die tauchen, auf welche Tiefe tauchten die hier im Ozean?
3: Im Ozean ist es weniger als 1 Meter. Sind alle schön dabei.
1: Also reicht im Prinzip Schnorcheln bereits?
3: Oder ja, ja.
1: Wie sieht es aus mit größeren Wale beispielsweise?
3: Wale ich habe noch nicht hier gesehen. Aber vielleicht, jemand hat Glück und kann ein Wal sehen.
1: Und natürlich, wir sind am Atlantik, es ist ja ein wilder Ozean. Gibt es Haie hier? Muss man Angst haben vor Haien?
3: Haben wir ein kanadische Haie, aber ist ganz freundlich, sehr nett und ist nicht gefährlich. Dann bitte keine Sorgen.
1: Der kanarische Hai ist freundlich, sehr
3: ja,
1: schön.
3: Ja genau,
1: sehr
3: wie schön. Die kanadischen Leute, wir sind alle

0: Freunde schon
1: alle
0: nicht,
1: Fall,
0: oder?
1: Genau. An Land wie im Wasser. Sehr
0: ja.
1: Gut zu wissen.
0: Können
1: also.
0: Wir nicht gefährlich schwimmen machen.
1: Schwimmen, das Stichwort. Ich meine, es sind hier an der Ostküste die Wellen nicht so hoch wie in La Parret. Also da ist ja richtig die Brandung. Hier, wir hören es im Hintergrund, ist das Meer einigermaßen ruhig. Es gibt Wellen. Hängt das ab von Ebbe und Flut? Wie ist das?
0: Normal, Süden Ozean ist ein bisschen besser, weil haben wir nicht große Welle. Das ist auch wichtig, auch für uns. Weil die Leute kommen hier manchmal schwimmen oder manchmal schwimmen nicht. Und viele ältere Leute kommen zum Spazieren und möchten auch nicht viele Wellen haben.
1: Die Wassertemperatur ist immer etwas frischer hier, obwohl wir ja sehr südlich sind auf der Höhe von der Sahara und trotzdem ist das Wasser kalt.
0: Ja, ist kalt, aber im Sommer haben wir auch gute Temperatur, 20 Grad, 21 Grad und ist auch natural, also ist auch schön.
1: Ein weiterer Sport, den man hier sehr oft sehen kann, ist Windsurfen.
0: Windsurfen haben wir auch unsere World Cup. Ist in Sotavento, wo kommen internationale Leute hier und machen eine richtige Kompetition, Europäer-Kompetition. Und machen sie es hier in Sotavento. Und in Corralejo auch haben wir viele Windsurfen-Leute, haben wir auch Windsurf-Club.
1: Genau, Windsurfen-Weltcup und Kitesurfen ist bei euch ein und dasselbe, ja?
0: Ja, das ist selber. Da können wir normales Surf machen, Kitesurf und Windsurf machen. Auch speziell ist dieser Strand für Surf, weil die Wellen sind nicht sehr groß, aber können sie auch Spaß machen.
1: Wann ist die beste Zeit zum Surfen? Gibt es da besondere Tageszeiten oder auch Jahreszeiten, wo
0: der beste
1: Wind ist?
0: Normalerweise im August. Haben wir sehr starken Wind, haben wir besser Welle für diese Sport machen.
1: Ist es dann der Nordwind, der trockene im August?
0: Richtig. Ja. Dieser Nordenwind und kommt ein bisschen stärker als normalerweise.
1: Ab und zu gibt es ja den Kalima, das ist ein Wind, der aus der Sahara weht. Also auch im Augenblick spüren wir ihn.
0: Haben wir Kalima, ist es Sahara-Sand, das ist richtig, aber das macht unsere Temperatur ein bisschen warmer.
1: Der Sand bringt die Wärme.
0: Haben wir warmes Wetter und können wir eine schöne Urlaubszeit hier machen.
1: Das war ein kleiner Gruß aus der Sahara von Khaled. Diese kleinen Sandpartikel im Wind Kalima, die wirbeln aus Afrika über den Atlantik und drehen sich dann mitunter je nach Wind über den gesamten Archipel der Kanaren, habe ich auch so erlebt. Der Himmel ist dann je nach Sand mal goldgelb oder auch leicht grau, aber nach ein paar Tagen, da verzieht sich dann dieser Sandwind Kalima wieder. Einer der beliebtesten Orte der Insel ist Costa Calma mit seinem breiten Strand und den vielen Hotelanlagen. Wenn man über die wüstenähnliche Landschaft im Osten der Insel fährt, dann wirkt Costa Calma wie eine grüne Oase. Kitesurfen ist der Paradesport an diesem Abschnitt der Küste. Wer das Kitesurfen oder auch das Wellenreiten lernen will, der ist bei Surfers Island in Jandia richtig. Lehrer unterrichten hier in 6 Sprachen, darunter Deutsch, Englisch und Spanisch. Nach einem Training traf ich den Leiter der Surfschule, Troy Black. Er stammt aus Manchester in England und ist als Kind in Südspanien an der Küste Andalusiens nahe Granada aufgewachsen.
2: As a child, once I was, I think, 4 years old, 5 years old, and I've been in Spain more or less ever since.
1: Er ist im Alter von 4 oder 5 Jahren nach Spanien gekommen und ist seitdem in Spanien. You came to Spain because your parents moved there from Great Britain?
2: So my mom wasn't a big fan of the UK.
1: Ihre Mutter war nicht gerade ein großer Fan von Great Britain und deswegen ist sie nach Spanien gezogen und er und seine Schwester hatten keine andere Wahl.
2: We didn't have a choice, but we're happy about her decision.
1: But I think it was nice for you because you came from rainy England then to sunny Spain.
2: Yeah, it was really perfect.
1: Es war eine gute Entscheidung, wenn er aus dem regnerischen England ins sonnige Spanien kam. Er hat viele Möglichkeiten da gehabt. And there you learned yourself to kite and surf on the Andalusian coast.
2: On the Andalusian coast, I was learning how to sail.
1: Im Alter von 5 oder 6 Jahren hat er das Segeln gelernt an der Küste Andalusiens und anschließend das Windsurfen.
2: And then I was starting to windsurf. After that, I was only sailing and windsurfing back then, and I started kiting actually when I came to Fuerteventura 2016.
1: Er hat dann also viele Jahre lang nur Wind gesurft, bis er im Jahr 2016 nach Fuerteventura kam.
2: In Andalusia we were working always only in the summer season, and I looked for a job during the winter.
1: In Andalusien als Lehrer für Windsurfen und für Segeln ist er an seine Grenzen gestoßen, denn dort konnte man nur in der Sommersaison unterrichten. Und als er hierher kam nach Fuerteventura und entdeckte, dass man hier das ganze Jahr über am und im Wasser sein kann, war er hin und weg. Und das war von der Location her die Liebe seines Lebens. So, it was the love of your life, this island, yeah?
2: Yeah, yeah. Oh, I felt directly completely comfortable. So Surfers Island was set up in 2008 from Chris, a German guy from Berlin originally.
1: Chris aus Berlin hatte diese Surfers Island im Jahr 2008 gegründet. In der Zeit von Corona hat er sich entschieden,

0: Geschäft aufzugeben. Und da hat er dann schon Interesse gehabt, hat Kontakt aufgenommen mit Chris, der bis dahin unter anderem auch Bikes für die Vulkanerkundungen hier auch ausgeliehen hatte und hat dieses Geschäft dann übernommen.
1: We were looking to set up a school, so we ended up communicating with Chris and we took it over from then. We're just offering kitesurfing and surfing, but it's always only these two sports.
0: Sie bieten hier Kitesurfen und Surfen an. Das ist immer gut, wenn Wind ist, kann man Kitesurfen, und wenn kein Wind ist, normales Surfen, hängt immer auch ab von der Ebbe und der Flut.
1: If it's not, the surfing is amazing and always we're following with the tides. Surfing out on the waves, we're always choosing between three different spots here. So
0: für das Surfen, also das Wellenreiten, suchen Sie sich drei Spots aus, entweder La Parete, Esquinze oder Cruz Roja, also da, wo die stärkere Brandung ist, gehen Sie zum Wellenreiten hin.
1: The beach of Esquinzo or La Parete. So we always choose depending on the best conditions that we're finding, and we're always going at low tide.
0: Sie starten immer in der Zeit der Ebbe, dass man auf einer Sandbank starten kann, dass die Anfänger quasi von der Sandbank aus die Welle mitnehmen können.
1: When they're getting the right moment. Kiting, we're always going. We're kiting here in the lagoon of Sotavento.
0: Und fürs Kitesurfen gehen Sie hierher an die Bucht von Sotavento Beach, ein idealer Ort zum Kitesurfen, immer in kleinen Gruppen.
1: But it's really perfect. We've always got small groups with us because we've got the two mountains, Mountain of Cardon and
0: Sotavento Beach liegt zwischen zwei hohen Bergen hier auf der Insel, zwischen diesen immer dieser Wind hindurchkommt, immer auf die Bucht, und deswegen hat man immer da die Möglichkeit zum Kiten. How long does it take to learn to kite?
1: For the majority of people that we have with us, generally they need 4 to 5 days of kite lessons.
0: In 4 bis 5 Tagen kann man zumindest die Sicherheit erlernen, gut zu stehen auf dem Brett beim Kitesurfen. Es ist nicht, dass man schon in den tiefen Ozean hinein kann, aber zumindest, dass man sich in dieser Sphäre bewegen kann, und das dauert etwa 4 bis 5 Tage.
1: Generally under enough control to be able to start to practice after that. Some people are faster, some people take a little bit more time, but yeah, always we're going slowly, safely.
0: Einige sind schneller, andere brauchen mehr Zeit. Also man geht hier immer langsam und natürlich mit Sicherheit aufs Wasser hinaus.
1: Kiting is really, once you learn the basics, I would say after that.
0: Kitesurfen ist ein Sport, wenn man einmal die Basics gelernt hat, kann man sich sehr schnell weiterentwickeln und wird dann auch schneller und besser, wenn man einmal diese Grundlagen erlernt hat.
1: So surfing is quite different. So from the first day you go surfing, you're directly in the action, in the fun with the wave.
0: Beim Surfen ist es so, dass man sofort in Aktion ist, sofort in der Welle. Wenn es eine kleine Welle ist, okay, aber wenn es schon eine große Welle ist, die ankommt, dann hat man ganz schön zu kämpfen, und das hängt immer auch von dieser Strömung ab.
1: With more wind and it suddenly gets really hard again, even if you're at a higher level. We start on the ebb, so we have the lower tide, just so everything's more controlled, so we have less current.
0: Man beginnt in der Zeit der Ebbe, da wo das Wasser flach ist, wo die Strömung schwach ist, und geht dann je nach Kondition hinaus zu den höheren Wellen, die man hier die grünen Wellen nennt.
1: Waves further out that are a bit bigger, and then you start to surf also what we call green waves. Ideally, if we're starting up, if you're finding anywhere between half a meter to a meter, this is perfect already.
0: Zwischen einem halben und einem Meter, das ist die perfekte Welle quasi zum Wellenreiten, zum Starten auf diesen grünen Wellen.
1: And then here on the island, when you see people getting good at surfing.
0: Aber wenn man hier auf der Insel mal schaut, die Menschen surfen auf Wellen, die 3 Meter, sogar höher als 3 Meter sind. Because when you're on La Parete, you have a really strong current there.
1: Exactly. It's, in La Parete you have strong currents. You need to know.
0: La Parete beispielsweise eben der Spot, wo es sehr hohe Wellen gibt. Da muss man immer schauen, wo man ins Wasser geht, dass man nicht die ganz hohen Wellen erwischt. Aber deswegen haben sie 3 verschiedene Plätze, um Wellenreiten zu gehen.
1: But that's also why we're here. We have a few spots.
0: Troy Black, also nicht verwechseln mit Roy Black. Troy Black, er scherzte so schön, beim Wellenreiten kann man schnell mal eine Waschmaschine bekommen, gut durchgeschleudert werden im Atlantischen Ozean. Auf unserer Inselreise von Süd nach Nord erreichen wir das ehemalige Fischerdorf Tarajalejo. Es liegt genau im Übergang zur Halbinsel Jandia. Tarajalejo ist ein Ort für Urlauber, die es ruhig und entspannt angehen wollen, die keinen großen Luxus benötigen. Dafür gibt es hier einen Luxus auf dem Wasser, nämlich E-Kajaks, die E-Kajaks Canarias mit gläsernen Kajakbooten entlang der Ostküste. Wie es funktioniert und was man da erleben kann, erklärte uns die aus Berlin stammende Jenny Nick.
2: Wir befinden uns in Tarajalejo, das ist ein ganz kleiner Ort.
0: Wie man sich's vorstellt, kleine weiße Häuser, blaue Häuser. Hier ist der Strand relativ dunkel, also dunkle Steine, dunkler Sand.
2: Ein paar Restaurants direkt in erster Linie am Strand, eine Strandpromenade und viel, viel mehr ist hier gar nicht. Ein Hotel gibt es hier und ansonsten viele kleine Apartments. Ist nicht so ein touristischer Ort. Schon viele Einheimische, die hier leben.
0: Aber ist doch schön, dieses Authentische eben.
2: Auf jeden Fall, ich liebe den Ort. Ist auch immer ganz andere Temperatur hier als teilweise im Rest des Südens. Wir sind hier viel windgeschützter, hier ist es wärmer, vor allem im Sommer noch mal viel wärmer als zum Beispiel an der Westküste.
0: In diesem ruhigen Ort gibt es

0: einen quirligen Laden, euer Kajak-Ausleihgeschäft. Und ihr habt besondere Kajaks, Jenny.
1: Unsere Kajaks sind zum einen durchsichtig. Das heißt, wir können durch das Kajak hindurch den Meeresgrund sehen. Das ist schon aufregend, aber zusätzlich sind sie auch noch elektrisch. Wir fahren mit elektrischen Motoren, wir müssen nicht paddeln und dadurch ist die Exkursion, die wir anbieten, sehr entspannt.
0: Also keine sportliche Aktivität in dem Sinne?
1: Nicht wirklich. Und dadurch aber für jede Altersklasse geeignet. Ne, ab 6 Jahren nehmen wir Kinder mit. Und wir hatten auch schon über 90-Jährige im Kajak. Auch schon Leute, die gar nicht laufen konnten oder nur einen Arm hatten. Also es ist tatsächlich für alle geeignet.
0: Wie viel passen rein in einen Kajak?
1: 2, obwohl wir schon meistens die Erwachsenen trennen, von der Größe, vom Gewicht her, dass die Erwachsenen alleine fahren und ein Kind kann noch vorne mit rein.
0: Wo geht eure Kajaktour hin? Ich meine, hier der Hafen ist relativ bescheiden, aber ihr habt ja so noch Ecken und kleine Buchten, die ihr ansteuert.
1: Wir gehen hier vorne in der Ecke vom Dorf rein und fahren dann nördlich die Küste entlang. Die ist sehr, sehr, sehr naturbelassen. Da sind keine Häuser, keine Hotels, keine Menschen. Also ab und zu sieht man ein paar Wanderer langlaufen. Ansonsten ist das alles noch sehr ursprünglich.
0: Was sieht man da für Buchten?
1: Wir haben kleine Buchten mit kleinen Höhen, viele kleinere Strände, die auch versteckt sind, die man so von Land aus nicht sieht. Generell ist das eine Ecke, wo nicht viele auch von Land aus hinkommen. Viele Strände sind nur vom Wasser aus erreichbar oder zu Fuß. Wenn die Bedingungen auf dem Meer das erlauben, dann sehen wir Fische, Seesterne öfter, die kann man häufig sehen. Schildkröten ab und zu, Stachelrochen, also man kann schon einiges sehen. Und wir versuchen aber immer nah an der Küste zu bleiben. Also wir fahren nicht weit raus, auch weil man dann nicht mehr viel sieht, dann sieht man nur blaues Wasser unter sich. Und wenn wir aber nah an der Küste bleiben, dann haben wir die Felsen unter uns und das ist da, wo wir Wasser leben sehen können.
0: Die Unterwasserwelt auch sehr nah am Strand sichtbar hier.
1: Ja.
0: Nun treffen wir uns ja heute hier, Jenny, an einem relativ ruhigen Tag. Also Kalima ist nach wie vor dieser Wüstensand, der den Himmel eben nicht ganz so prospektblau macht. Aber zumindest hat er etwas nachgelassen. Die Hitze ist auch vorbei und das Meer ist heute schön ruhig hier.
1: Der Ort ist überwiegend viel, viel ruhiger als der Rest der Insel. Wir haben hier immer Buchten, die geschützt sind. Also egal aus welcher Windrichtung oder aus welcher Richtung der Wind kommt, irgendeine Bucht finden wir immer, die etwas geschützter ist und wo wir uns aufhalten können und ein bisschen gucken können.
0: Denn nicht weit von hier ist ja Sotavento Beach und der hat natürlich wieder einen ganz anderen Wind.
1: Da ist es viel, viel, viel windiger und auch dadurch, dass wir nah an der Küste bleiben, mit der Standardwindrichtung, die wir meistens haben aus Nordwest, sind wir geschützt und kriegen den Wind gar nicht so ab.
0: So einen Sport würde man gar nicht unbedingt vermuten auf Fuerteventura, weil man denkt ja an Kiten, an Surfen, an Schwimmen und natürlich auch Schiffsfahrten, aber eben Kajak verbindet man ja mit dem See, vielleicht mit einem Meeresarm, aber nicht mit der Ostküste von Fuerteventura.
1: Ja, das stimmt. Am Anfang waren viele an der Ostküste unterwegs und haben eine geeignete Stelle gesucht, die sich anbietet, wo wir wirklich oft auch ins Wasser können und nicht viel absagen müssen aufgrund des Windes oder der Wellen. Das war übrigens auch ein Grund, warum wir die Motoren an die Kajaks gemacht haben, weil die ursprüngliche Idee war ohne Motoren. Dann hatten wir aber mal einen windigen Tag auf dem Wasser und wir beide, ich und Roberto, mein Kollege, hatten zu tun, zurückzukommen. Und da kam dann die Idee, nee, wir müssen was machen, sonst kommt nur die Hälfte unserer Gäste wieder zurück.
0: Und kommt sonst nach Marokko rüber, ja.
1: Und wir haben halt überlegt, wie wir das lösen können, ob wir nur mit der Strömung und der Windrichtung fahren. Aber das klappt hier nicht. Die Windrichtung kann sich von einem Moment auf den anderen ändern. Die Strömungen kreuzen sich. Und das einzig Zuverlässige war dann, Motor an die Kajaks zu bauen. Und so hat sich das entwickelt.
0: Für sportliche Jungs und Mädels, die sagen, ich will mich auspowern, die müssten dann halt anschließend noch eine Runde schwimmen hier.
1: Die
0: ja.
1: können dann schwimmen gehen, genau. Wenn wir so kleine Wellen haben, das ist kein Problem, da kommen wir rüber mit den Kajaks und das ist dann auch aufregend. Man kriegt auf jeden Fall seinen Adrenalinschub ab.
0: Weiter südlich Richtung Grandia sieht man ab und zu auch Delfine springen. Habt ihr auch schon das Glück gehabt, dass ihr beim Kajakfahren Delfine gesehen habt?
1: Leider nicht. Nein, ich glaube, da sind wir zu nah an der Küste. Ja, einen Hai habe ich einmal gesehen.
0: Oh. Aber der soll ja freundlich sein, der Kanarienhai soll nicht gefährlich sein.
1: Genau, das war auch ein kleinerer Hai und der hat versucht, vor uns wegzuschwimmen. Also der hatte Angst vor uns.
0: Da plätschern die Wellen am Strand von Talajalejo. Wir ziehen nach Norden und drehen an der Westküste wieder nach Süden mit einer auch spannenden Geschichte aus dem Inselinneren von Fuerteventura. Wie immer an dieser Stelle, auf Weiterhören.

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2: Richtet auf eure Lauscher, denn hier spricht der Tauscher, der Alexander. Grüßt sie alle miteinander und wünscht auf diese Weise eine schöne Radioreise. Hurra Fuerteventura steht auf dem Programm. Sonne und Strand, eben das beste Kanarenfeeling. In nur 7 Kilometer Entfernung vom Flughafen Fuerteventura befindet sich der Urlauberort Caleta de Fuste. Der Strand ist nicht so lang wie der im Südosten der Insel, ist aber auch golden und ist vor Brandungen und Strömungen hier sehr geschützt. Daher ist dieser Ort vor allem bei Familien mit kleineren Kindern sehr beliebt. Unser gedanklicher Flug über die Insel, der führt uns nun weiter nach Norden, und zwar nach Codalejo, ganz im Norden von Fuerteventura. Der Touristenort, der bekannt ist für seine große weiße Düne, liegt gegenüber der kleinen Insel Los Lobos, die von hier aus sehr gut zu erkennen ist, auch mit dem Schiff gut erreichbar ist. Man sieht in diesem Ort auch diese durchtrainierten Surfer lässig vor einem feinen Restaurant vorüberziehen. Das sind eben die besonderen Kontraste von Codalejo. Anna Maricic vom Ibero Star Selection Fuerteventura Palace begleitet uns, eingeleitet von den Vientos Flamencos und der Rumba de Fuerteventura.
3: 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La Rumba de Fuerteventura en la madura sin duda alguna.
4: Caleta de Fuste ist ein touristisches Ort. Es ist nicht weit entfernt vom Flughafen. Und nachher dann kommt auf jeden Fall unsere Hauptstadt, Puerto de Rosario.
5: Das ist das Verwaltungszentrum.

0: Dafür habt ihr etwas westlich von Puerto del Rosario die alte Hauptstadt Betancuria in den Bergen.
1: Das war auch eine von den älteren Städten von den ganzen Kanarischen Inseln. Ist ein wunderschönes kleines Ort. Da gibt es auch die Stadtkirche, heißt Santa Maria de Betancuria.
0: Wir gehen mal wieder gedanklich ein wenig nach Osten, also an die Ostküste und erreichen Coralejo. Ist ein Begriff,

0: man den ganzen Tag auf Strand genießen, weil das ist so lang. Und noch weiter von Coralejo, wir können mit Schiff eine wunderschöne Insel besuchen. Das heißt Isla de Lobos. Sie können eine Spazierung machen, ganzen Tag baden, weil Wasser ist kristallklar.
1: Ja, und dann ist man im Norden und sieht schon am Horizont Lanzarote von Weitem bereits. Und wenn wir dann etwas wieder nach Westen gehen, erreichen wir El Coteo, auch eine schöne Stadt an der Küste.
2: El Coteo's chart, where the fisher boats stand.
0: El Coteo is really a wonderful place where you can.
1: El Coteo ist eine sehr schöne Stadt am Wasser, die auch den Charme eines Fischerdorfes noch bewahrt hat.
0: The charm of a fishing village still. You can enjoy a fresh fish.
1: Kann guten Fisch bekommen an tollen Restaurants und einen sehr schönen Sonnenuntergang genießen.
0: And a beautiful sunset. I would recommend to go to the Popcorn Beach.
1: Es gibt einen Strand in der Nähe dort, der heißt Popcorn Beach. Popcorn deswegen, weil die kleinen Steinchen die Form eines Popcorns haben. Und Anna bittet aber die Gäste, wenn sie da hinkommen, bitte lassen sie die Steine am Strand, weil es haben schon so viele Touristen die Steine mitgenommen und wir wollen ja diesen Popcorn Beach erhalten.
0: But please keep the popcorn on the beach. Don't take it with you.
1: Ajorio, der nächste Ort, den wir auf unserer gedanklichen Radioreise entlang der Westküste von Fuerteventura besuchen. Ein schönes Fischerdorf, das man besuchen sollte, aber man wird da überrascht. Und zwar in der Form des Sandes. Der Sand hier ist schwarz in
0: Ajorio.
1: Wenn man diesen Sand vergleicht mit Coralejo, bekannt für den weißen bis goldenen Sand, und dann hier in Ajorio den schwarzen Sand sieht, ist man wirklich sehr überrascht.
0: You get a surprise. In Ajorio as well, you can visit the caves, which take the visitors back to 70 million years ago.
1: Sie empfiehlt noch die Höhlen zu besuchen bei Ajorio, die die Besucher in eine Zeit von vor 70 Millionen Jahren zurückführen. Diese Höhlen sind die ältesten der Kanarischen Inseln.
0: Then I would go to La Paret.
1: Und dann würde Anna ein wenig weiter nach Süden gehen, nach La Paret.
0: There you can enjoy surfing a lot. It still keeps.
1: Es ist ein toller Spot einerseits für die Surfer, aber eben auch für den Sonnenuntergang. Man hat den Atlantik in seinem wilden Charakter mit starken Wellen.
0: It's really a nice place to visit.
3: Ahí está la pared. Ahí está la pared.
0: Da gibt es keinen Internetzugriff. Wann Sie sind auf diesem Strand, Sie können nur genießen, nur surfen oder nur schwimmen, ja?
1: Sehr schön. Also das ist ein Strand, in dem man wirklich offline ist.
0: Auch auf manche Plätze auf Fuerteventura von auf der Westküste.
1: Man offline, aber das Gute ist ja, Anna, man muss nicht immer online sein. Man kann die Fotos, die schön von Fuerteventura, ja dann später im Hotel wieder online in die Welt schicken. Wir verlassen gedanklich La Palette, gehen etwas nach Süden und erreichen El Golfo. Und das ist ein mystischer Ort, Anna, wegen des versunkenen Schiffes. Was ist da genau zu sehen?
0: Das war American Star auf dem Strand Playa de Garcés in 1994. Mit der Zeit leider ist das Schiff versunken unter Wasser.
1: Taucher können vielleicht noch auf den Spuren des Schiffes tauchen?
0: Ja, ja, vieles Meter ja. Unten Meer, ja.
1: Früher war dieses Wrack gut sichtbar vor der Küste. Heute sieht man noch bei ruhigem Wellengang einige Metallteile aus dem Wasser herausragen. Aber ein Ausflug ist diese schroffe Küste zwischen La Paret und Ajorio allemal wert. Man kann Fuerteventura nicht mit Gran Canaria, La Palma oder Teneriffa vergleichen, denn sie hat nicht diese hohen Gebirge im Inneren der Insel und auch nicht diese Vielfalt an Vegetation. Neben den kilometerlangen Sandstränden bietet aber Fuerteventura Vulkane mit einigen Aussichtspunkten in die weiten Ebenen hinein. Vom Mirador Las Penitas aus zum Beispiel, nahe Betancuria, bietet sich der Blick auf eine grüne Oase inmitten einer Wüste. Denn hier tritt ein unterirdischer Fluss an die Erdoberfläche und bildet einen kleinen See, der von einheimischen Pflanzen umgeben ist. Las Perditas zeigt auch, wie die Insel vor Millionen von Jahren ausgesehen haben muss, mit einem schroffen Berg, dessen vorgelagerte Hügel noch nicht so abgerundet waren, wie sie heute sind. Unter der Sonne Fuerteventuras wachsen an vielen Orten zwischen den Steinen die wertvollen Aloe Vera Pflanzen. Im Garten von Vidaloa, einem kleinen Dorf namens Agua de Bea im Hinterland, habe ich eine kleine familiengeführte Aloe Vera Farm besucht. Die Deutsch-Spanierin Sara Cabella, sie führt uns mal durch diesen kleinen grünen Garten.
4: Aguas de Bueyes ist ein sehr kleiner Ort hier mit ja, vielen Einheimischen. Hier ist weniger Tourismus und wir haben hier eine kleine Finca, sagen wir mal so. Das sind 6000 Quadratmeter Garten.

0: plus das Gebäude. Es ist ein sehr altes Gebäude und das hat mein Chef damals gekauft in 2014 und damit hat dann alles begangen hier. Ne? Wir machen nicht nur Aloe Vera Produkte, wir machen tatsächlich auch unsere eigene Schokolade, wir machen Naturseifen und wir kultivieren Spirulina, die mikroskopisch kleine Alge. Also das unterscheidet uns ein bisschen zu anderen Fincas hier auf der Insel, die sich hauptsächlich nur auf Aloe Vera Produkte konzentrieren.
1: Ja. Beginnen wir mal mit dem Thema Aloe Vera. Also viele kennen es von der Drogerie, vom Kosmetika und wissen gar nicht, was dahinter steckt. Das ist eine Salbe bei uns. Ja.
0: So ist es,
1: aber
0: genau.
1: Es ist ja mehr.
0: Findet man ja auch mittlerweile als Saft, ne, ganz viel, ne, überall. Aloe Vera ist eine Heilpflanze. Ne, die ist super, gerade bei Narben, bei Wunden, bei Sonnenbrand, ist entzündungshemmend, ist super für den Heilungsprozess der Haut. Ja, also gerade auch bei Akne, bei Pickelchen, Herpes oder auch als Haarmaske. Also theoretisch, man kann diese Pflanze so vielfältig verwenden, das ist unfassbar. Das kann man sich gar nicht vorstellen.
1: Wie sieht sie aus, wie ein Kaktus?
0: Es ist zwischen Agave und Kaktus, ist aber tatsächlich ein Liliengewächs. Sie gehört zur Lilienfamilie mit hinzu, genauso wie die Zwiebel, der Knoblauch und der Spargel. Und deswegen tatsächlich riecht die auch ein bisschen zwiebelig.
1: Wächst die vor allem auf den Kanaren? Speziell hier?
0: Ja, gerade hier, die Klimabedingungen sind einfach super. Die will ganz viel Licht, viel Sonne und sehr wenig Wasser. Die braucht einen ganz trockenen Boden. Ne? Die fault nämlich ganz schnell, weil sie ganz viel Wasser und Flüssigkeit in den Blättern sammelt. Und deswegen, wir gießen hier tatsächlich nur zweimal im Monat, ne? Bei purer Hitze und Sonne. Also die will ganz, ganz, ganz wenig Wasser haben.
1: Sie wächst aber auch wild auf Fuerteventura?
0: Ja, überall sieht man sie an Straßenrändern. Also das ist tatsächlich eine ganz, ganz tolle Sache.
1: Und diese Pflanzen drückt, quetscht ihr aus? Wie muss man sich das vorstellen? Ihr schält sie?
0: Wir schälen die, also wir schneiden das Blatt ab der Pflanze, dann schälen wir das Blatt, um an das Innerste ranzukommen. Das ist ziemlich glitschig und auch transparent. Daraus machen wir dann den Saft, indem wir das Innerste pürieren. Verfeinern wir mit Zitrone. Zitrone ist unser Konservierungsmittel. Da wird dann der Saft raus erstellt. Das ist 99,5% Aloe Vera, 0,5% Zitrone. Also ich glaube, purer als das geht nicht.
1: Toll. Ja. Das sieht aber sehr klinisch aus. Als wir uns grafen, hast du ja gerade deine Mütze abgenommen, auch den weißen Kittel.
0: Den Kittel, genau.
1: Es sah aus wie in einer chemischen Fabrik.
0: So ist es. Nämlich heute Morgen haben wir die Körpermilch abgefüllt und jetzt wird das dann zur nächsten Station geliefert zum Etikettieren und zum Verpacken.
1: Wird ja nachgesagt, Aloe Vera, das ist die Falten natürlich reduziert.
0: Ja.
1: Ist das so?
0: So ist es. Das ist eine ganz, ganz tolle Sache für die Haut. Ich glaube, das ist eigentlich das Beste, was man so machen kann, mit Aloe Vera zu arbeiten. Gerade bei Fältchen, bei Pigmentflecken, also um aufzupolstern, um Wunden zu heilen. Ja, das ist eine ganz, ganz, ganz tolle Sache.
1: Der Tourist könnte auf die Idee kommen, ja, dann schneide ich mir eine Pflanze ab und drücke den Saft ins Gesicht.
0: Die wissen, die machen das auch tatsächlich. Ja. Ne? Also die gehen dann am Straßenrand, dann schneiden sie sich ein Stückchen ab. Ich sage dann immer, schält es. Ne? Das ist ganz wichtig. Ne?
1: Weil sonst?
0: Weil die Pflanze produziert das Aloin, so heißt das. Das ist das Blut der Pflanze. Und die produziert das gegen die Insekten, damit die in Ruhe lassen. Sagen wir mal, wir würden jetzt 100 Milliliter oder 200 davon einnehmen. Ja? Dann würde das ein natürliches Abführmittelchen sein. Ja, wollen wir natürlich nicht in unseren Produkten haben und deswegen muss man die schälen, weil das befindet sich zwischen der Schale und dem Fruchtfleisch.
1: Da reicht dann so ein Tropfen auf den Augenlidern?
0: Ganz bisschen, ganz bisschen, das reicht vollkommen aus, ja.
1: Bei der Creme als Nachtcreme oder als Morgencreme
0: haben
1: gedacht?
0: Haben wir beides tatsächlich. Wir haben eine tolle Nachtcreme, die haben wir mit Olivenöl verfeinert auch und die Tagescreme, die ist mit kanarischem Wein.
1: Und du kommst aus der kosmetischen Richtung?
0: Ja, ich bin gelernte Kosmetikerin und habe danach auch bei einem Dermatologen gearbeitet. Das heißt, ich weiß ein bisschen was von Hautkrankheiten. Ich weiß, was gut ist für die Haut, was nicht gut ist für die Haut. Also was in einem Produkt drin sein sollte und was nicht.
1: Und der Saft wiederum, was hat er für gesundheitsfördernde Wirkung?
0: Der ist ganz toll für unseren Magen-Darm-Trakt. Der stärkt unsere Darmflora und der stärkt auch unser Immunsystem, weil der super reich an Vitamin C und Vitamin D ist.
2: Zu Gast auf der Aloe Vera Farm im Hinterland der Insel. Eine wirklich kleine grüne Oase im steinigen Fuerteventura. Ich hatte wegen der Hitze nur eine kurze Turnhose an und war an den Beinen so schnell zerstochen von den Mücken, die es da gibt, die sich in diesem Biotop auch wahnsinnig wohlfühlen. Die Küche der Kanaren, sie ist eine Fusion aus afrikanischer, lateinamerikanischer und auch europäischer Küche. Besonders prägend ist zum Beispiel das Maisgericht Gofio, das seinen Ursprung in der Vorzeit der Berber hat. Heute wird es als Brot, als Suppe oder auch als Beilage serviert. Ich habe einen sehr profilierten Koch am Rande von Morojable getroffen. Er heißt Juan Medejia, hat schon in vielen Hotels der Insel auch weltweit gekocht und betreibt heute ein kleines Restaurant namens Salvaje.
3: From in Cádiz, in the south, I love to travel.
1: Juan kommt aus Andalusien, Cádiz, ganz im Süden. Er ist schon immer gern gereist. Er war in der Dominikanischen Republik, in Costa Rica, in Aruba, in Südamerika, in einigen Ländern dort. Und dann kam er auf die Insel Fuerteventura, hat in einem Hotel als Chef

0: auch gearbeitet, bevor er schließlich im Jahr 2019 sein Restaurant hier eröffnet hat.
1: While working as executive chef in hotels around Caribbean area and in Spain also and here, I really wanted to cook.
0: Er hat ja in verschiedenen Funktionen in Spanien, aber auch in anderen Ländern weltweit immer als Chefkoch gearbeitet. Als Chefkoch kocht man weniger, man ist mehr ein Manager, aber er wollte vor allem wieder kochen, selbst kochen und wie hier mit dem Feuer und über dem Feuer kochen.
1: Way to cook is fire. So we are looking for the best product we find in the island. Vegetable, fish.
0: Sein Prinzip ist es, die besten frischen Sachen zu verwenden, die es hier gibt. Fleisch, auch den Fischfang von der Insel, Gemüse und das auf die bestmöglichste Art zu verarbeiten. Er bereitet auch die Paella zu, entweder mit Fisch, mit Fleisch, mit frischen auch Gewürzen.
1: Sometimes with fish, sometimes with meat and different flavors. Then we bring fresh seafood from Galicia. Or from here we have in the island.
0: Fisch bekommt er entweder frisch aus Galicien oder hier von den Kanarischen Inseln.
1: We try to have really good cuts of meat, like 2-3. I normally have one.
0: Fleisch für Steak bekommt er beispielsweise aus der Region Cádiz oder aus dem Norden Spaniens, aus der Region Burgos beispielsweise oder eben auch hier von den Inseln.
1: One from North Portugal and the other one from Burgos, North Spain, with the vegetables.
0: Jede Woche wird eine neue Karte gedruckt, eine neue Speisekarte. Jetzt beispielsweise ist das Thema der rote Thunfisch von Morojable.
1: It's a really, really amazing fish. I'm here in Morojable. We bought a whole one last week and we cut it in the way we do in Cádiz.
0: Er hat letzte Woche einen großen Thunfisch selbst angeliefert bekommen und er zerlegt diesen großen Thunfisch, sagt er, wie ein Fleischtier, wie ein Schwein in verschiedene Teile, jeder Teil des Thunfisches für eine andere Speise.
1: And each cut is for different elaboration.
0: That was a really big catch. You showed me a picture. It was a 3,6 Kilo schwer war dieser Thunfisch. And I catch it here in front of the island of Fuerteventura?
1: Over there, not far away.
0: Er ist hier gefangen worden, hier an der Küste von Morojable. They are not rare, such big tuna here. Though.
1: Every year, in around this time, they are following the food, following the.
0: Jedes Jahr, etwa im April, gibt es hier große Schwärme von Thunfisch, die dann die kleinen Fische essen. Und diese Thunfische folgen dem Meeresstrom in Richtung Mittelmeer von hier aus.
1: Following and going straight to Mediterranean Sea, and they go. All of them to Mediterranean Sea for reproduction. And it start in.
0: Diese Ströme von Thunfisch, sie kommen aus Südamerika oder aus dem Nordatlantik, ziehen hier an den Kanaren vorbei in Richtung Mittelmeer, um sich dort zu reproduzieren. In der Phase, in der sie hier vorbeischwimmen, essen sie sehr viel Fisch. Und dann auch nach der Reproduktion, wenn sie hier wieder vorbeiziehen, essen sie sehr viel Fisch. Das ist die Zeit, in der die Fische hier auch gefangen werden.
1: 20 days, 25 days without food. This is the reason we prep a whole menu with bluefin tuna. We have our menu and then we prep the extra menu for the.
0: Deswegen gibt es jetzt eine ganze Karte voller Thunfisch hier im Saveje Restaurant. Sind 11 Gerichte mit Thunfisch. I can count some of them. Kartoffelsalat mit Thunfisch, Tartar und eingelegten Peperoni beispielsweise. Sushi-Tacos mit Thunfisch. Dann gibt es Thunfisch-Tartar mit Sauce Hollandaise. Thunfisch-Bauch, Sashimi, Miso und Pistazien. Thunfisch-Tataki oder Thunfisch mit Foie Gras und Spiegelei. Thunfisch-Samen mit knusprigem Schweinefleisch. Gegrillter Romansalat mit Thunfisch-Tartar. Es gibt die Croquette Nigri mit Thunfisch oder eben auch einen Thunfisch-Eintopf in Sherry-Weinsauce sowie last but not least gegrillter Thunfisch Morillo in Zwiebelsauce. It's really a big menu.
1: Yes, could be even more because the bluefin tuna.
0: Man könnte noch viel mehr Thunfischgerichte anbieten, denn dieser jetzt gefangene Thunfisch hat eine sehr gute Qualität. Jeder Teil des Thunfisches für ein anderes Gericht, beispielsweise vom Kopf her sehr gut geeignet zum Kochen, andere wiederum Tampoya oder auch zum Grillen geeignet. Juan im Radioreisegespräch über die Küche der Kanaren, deren Herzstück die rote oder auch grüne Mojo-Soße ist, die man traditionell zu diesen kleinen kanarischen Kartoffeln isst. Es gibt Menschen,

0: Die sagen, auf Fuerteventura gäbe es außer Strand und Meer nicht sehr viel zu erleben. Dem ist aber nicht so. Man muss nur die Küste verlassen und ins Innere der Insel reisen. Zum Beispiel vom Aussichtspunkt Mirador de Morro Veloso lernt man eine Seite von Fuerteventura kennen, die wenig bekannt und auch wenig gezeigt wird. Das UNESCO-Biosphärenreservat ist das Gegenteil von Sanddünen und Hotelanlagen. Hier prägen runde Hügel das Bild, die in allen Variationen des Farbtons Ocker eingefärbt sind. Zwischen den Hügeln verlaufen verschlungene Schluchten mit nur wenigen Dörfern. Kein Wunder, dass der berühmte kanarische Künstler César Manrique diesen Aussichtspunkt geschaffen hatte. Wir haben ein Refugium bezogen, das die Farbe und auch den Geschmack dieser Insel in mehrfacher Hinsicht widerspiegelt. Das Iberostar Selection Fuerteventura Palace im Ort Randia. Es verbindet die schon besprochenen Strände, die angesprochene Gastronomie und auch die besuchte Aloe Vera Farm. Anna Maricic.
1: Our hotel is located on a privileged location in Jandia, just a few meters away from the beach.
0: Das Hotel ist in einer privilegierten Lage auf der Halbinsel Jandia, nur ein paar Meter vom Strand entfernt.
1: From the first step when you enter to the hotel, you can feel the
0: schon bei den ersten Schritten, wenn man hier reinkommt, kann man die Farben von Fuerteventura erkennen, einerseits das Terrakotta und andererseits das Blau des Meeres.
1: Of the sea.
0: Werden sich die Radioreisehörer fragen, Anna hat jetzt nicht diesen typischen spanischen Akzent. Anna kommt ja aus Kroatien.
1: Ich wohne in Fuerteventura seit 12 Jahren. Ich bin hier gekommen für Urlaub und ich bin hier geblieben. Strand und die Sonne, das war die Beste.
0: Und dabei kommst du aus einem Land, was gesegnet ist mit Küste und Strand. Nicht in der Sandform, aber schöne Steinstrände und tolle Berge, Kroatien. Aber hier ist noch was anderes.
1: Hier ist etwas anders. Das kann man da schon fühlen. Hier kann man das Ruhe im Herz lassen. Fuerteventura hat etwas auch Besonderes. Und das ist die Momente, wo du siehst nur die Strände, Meer. Und gibt es nicht viele Verkehr, wirklich Insel, hat die gute Infrastruktur.
0: Manche sagen ja, so schön eine Insel ist, man bekommt dann den Inselkoller und will auch wieder mal aufs Festland. Geht es dir so oder sagst du, hier habe ich alles?
1: Ich habe hier alles. Ich gehe manchmal meine Familie zu besuchen und Urlaub auf andere Plätze zu machen. Aber wir haben hier Urlaub jeden Tag.
0: Was machst du in der Freizeit? Gehst du baden, wie wir, die hier jeden Sonnenpigment sammeln oder weniger baden?
1: Manchmal auch, ich gehe baden, aber ich liebe diesen Strand, ich liebe die Spazierung. Von Hotel hier unten kann man direkt nach Strand zu gehen und ganz lange Spazierung zu machen.
0: Anna, du sprichst ja ein sehr, sehr gutes Spanisch. Hast du das in diesen 12 Jahren dir so angeeignet, schon nach kurzer Zeit, oder hast du davor schon Spanisch gesprochen?
1: Nein, ich habe Italienisch früher gesprochen. Ich habe hier Spanisch gelernt bei Arbeit und am Anfang war lustig.
0: Italienisch sprichst du nach wie vor?
1: Ja, Italienisch habe ich ganz gut früher gesprochen, aber jetzt schon, glaube ich, Spanisch geht es besser. Und ich habe vor ein paar Jahren auch in Slowenien gewohnt. Das war auch eine schöne Erfahrung.
0: Und hier hast du natürlich sehr viel auch mit deutschen Gästen zu tun, weil viele eure Gäste sind natürlich aus Deutschland, Österreich, Schweiz. Also dein Deutsch, das stärkst du ja jeden Tag in der Praxis.
1: Ja, Gäste sind international. Wir haben meistens die deutschen Gäste. Auch wir haben von UK, von Schweiz und auch von Belgien. Zu uns kommen ganz viele Pärchen, aber auch Single-Besucher. Welche kommen hier gerade? Haben wir auch die Familien.
0: Es gibt ja alles auf der Insel, nur keinen Winter und keinen Schnee. Hast du noch Sehnsucht nach dem Winter oder brauchst du den nicht mehr?
1: Manchmal. Aber für das, wir können auch die andere Insel zu besuchen, wie Tenerife, da gibt es auch Schnee. Alle Inseln schon besucht. Hat mir ganz viel gefallen, auch Gomera und La Palma. Hierro ist etwas anders. Das ist wie auf Ende von das Welt, weil da die Klima umtauscht sich jede 20 Minuten, wenn du gehst mit Auto, ist etwas anders, aber wirklich schön.
0: Das glaube ich. Also ich war noch nie so weit im Westen. La Palma kenne ich, auch schon eine grüne Insel, auch mit vielen Wolken und kann es auch regnen, deswegen so grün. Und El Hierro nochmal exponiert im Westen, das hat wirklich dieses volle Atlantik-Klima.
1: Richtig. Auf Gran Canaria kann man viele Berge besteigen, auch auf anderen Inseln. Aber die besten Strände sind auf Fuerteventura.
2: Wir küsten uns auf Fuerteventura.
0: Der Mächtigste. nächtliche Strand von Fuerteventura. Beim Blick aus dem Hotelzimmer da sieht man das Schimmern des Meeres im Mondlicht und ab und zu auch mal ein leuchtendes Schiff

0: un sitio seguro donde pasarlo bien y disfrutar las vacaciones al máximo. Hasta mañana, que tengan un maravilloso día.
1: Adios, amigos. Bleiben Sie schön reisefreudig, meine Damen und Herren, denn es gibt noch mindestens 1000 Orte in dieser Welt zu entdecken. In diesem Sinn, wie immer, bis bald.
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3: Ich bin Florian Klaus. In der Pflegeversicherung droht in den kommenden 2 Jahren eine Finanzlücke von mehr als 22,5 Milliarden Euro. Das geht aus Äußerungen von Bundesgesundheitsministerin Wagner in der Rheinischen Post hervor. Bis Mitte des Monats will die CDU-Politikerin deshalb Vorschläge für eine Reform vorlegen. Thomas Bremser berichtet.
4: Dass die Menschen immer älter werden, ist nur ein Grund dafür, dass die Pflegekassen am Stock gehen. Hauptursache dürfte sein, dass vor fast 10 Jahren die Pflegestufen umgestellt worden sind. Leistungen gibt es seitdem häufiger und früher. Laut Ministerin Wagen hat sich die Zahl der Menschen, die als pflegebedürftig eingestuft werden, seitdem verdoppelt. Um die Finanznot der Kassen zu lindern, werden vermutlich Leistungen gekürzt oder gestrichen.
3: Im Ukraine-Krieg gilt seit ein paar Stunden eine Waffenruhe. US-Präsident Trump hatte sie kurz zuvor angekündigt. Russland und die Ukraine bestätigten die Abmachung danach. Dazu gehört auch ein Gefangenenaustausch. Russland erinnert heute an den Sieg der Sowjetunion über Nazi-Deutschland im Zweiten Weltkrieg. Dafür ist eine Militärparade in Moskau geplant. Das von einem Hunter-Virus-Ausbruch betroffene Kreuzfahrtschiff Hondius ist weiter auf dem Kurs nach Teneriffa. Morgen Vormittag soll es ankommen. Laut Betreiber zeigt aktuell niemand auf dem Schiff Symptome. 3 Menschen waren nach einer Infektion gestorben. 3 Personen wurden ausgeflogen, darunter eine deutsche Kontaktperson, die in der Uniklinik Düsseldorf untersucht wird. Sie zeigt aber keine Symptome einer Infektion. In der Fußball-Bundesliga hat sich Dortmund mit einem Heimsieg gegen Frankfurt vorzeitig die Vizemeisterschaft gesichert. Der BVB setzte sich am vorletzten Spieltag mit 3:2 gegen die Eintracht durch. Die Frankfurter hingegen mussten den nächsten Rückschlag im Kampf um die Europapokalplätze hinnehmen.
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0: Präsident Selenskyj inzwischen bestätigt. Russland feiert den Jahrestag des Siegs der Sowjetunion im Zweiten Weltkrieg, unter anderem mit einer Militärparade in Moskau. Während der Waffenruhe sollen auch jeweils 1.000 Gefangene ausgetauscht werden. Die Chefin des Sozialverbands VdK Bentele trauert nicht so sehr um die im Bundesrat gescheiterte Entlastungsprämie für Arbeitnehmer. Die steuerfreie Prämie von 1.000 Euro, die Unternehmen zahlen können sollten, sei ohnehin kein verlässliches Instrument gewesen, um Menschen zu entlasten. Das hat sie dem Redaktionsnetzwerk Deutschland gesagt. Der Sozialstaat müsse eigene Strukturen schaffen, um in Krisenzeiten zu unterstützen, ohne von den Arbeitgebern abhängig zu sein. In der CDU gibt es Streit um mögliche Kürzungen bei Gesundheitsleistungen für Bürgergeldempfänger. Der Arbeitnehmerflügel der CDU lehnt eine Forderung aus der eigenen Partei ab, die Leistungen für Empfänger einzuschränken, die vor dem Bezug nicht gearbeitet haben. Wer krank ist, brauche Hilfe, sagte CDA-Chef Rathke dem Handelsblatt. Die Forderung war vorher vom CDU-Finanzexperten Buri gekommen. In der Fußball-Bundesliga hat sich Dortmund mit einem Heimsieg gegen Frankfurt vorzeitig die Vizemeisterschaft gesichert. Der BVB setzte sich am vorletzten Spieltag mit 3:2 gegen die Eintracht durch. Fabian Schaffer berichtet.
1: Nach dem Blitzstart der Gäste aus Frankfurt durch ein Tor von Usun zeigte sich Dortmund unbeeindruckt. Gerassi, Schlotterbeck und Inacio trafen für den BVB. Der Anschlusstreffer von Burkhardt kam für die Eintracht zu spät, die damit einen weiteren Rückschlag im Kampf um die Europapokalplätze hinnehmen muss. Bei den Dortmundern wurden vor der Partie Julian Brandt, Niklas Süle und Salih Özcan sowie Sportdirektor Sebastian Kehl verabschiedet. Süle wurde in den letzten Minuten eingewechselt. Er beendet nach der Saison seine Karriere.
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9: Ich bin Stefan Schütz. Guten Morgen. Weil wegen des Iran-Kriegs Kerosinengpässe drohen, könnten laut dem Flughafenverband ADV weitere Flüge in diesem Jahr ausfallen. Besonders Airlines, die günstigere Preise anbieten und touristisch weniger bedeutsame Ziele ansteuern, könnten betroffen sein. Das hat ADV-Geschäftsführer Beisel der Welt am Sonntag gesagt. Und auch wenn Flüge nicht ausfallen, könnten sie zumindest deutlich teurer werden. Insgesamt könnte es Beisel zufolge im schlimmsten Fall 20 Millionen Fluggäste treffen. Den Wehrdienst-Fragebogen zu beantworten ist für junge Männer verpflichtend. Bußgelder für Männer, die ihn nicht zurückschicken, sollten aus Sicht des Wehrbeauftragten des Bundestags Otte aber nur das letzte Mittel sein. Das hat er dem Redaktionsnetzwerk Deutschland gesagt. Wenn jemand auch nach Mahnungen nicht antwortet, drohen 250 Euro Bußgeld. Die allermeisten reagieren laut Verteidigungsministerium von sich aus. US-Präsident

0: Trump hat nach eigenen Angaben Russland und die Ukraine von einer ab heute geltenden dreitägigen Waffenruhe überzeugt. Dazu gehöre auch der Austausch von 1000 Gefangenen. Tina Eck berichtet aus Washington.
1: Trump hatte die Präsidenten der Ukraine und Russlands, Zelensky und Putin, jeweils persönlich um die Waffenruhe gebeten. Er sei sehr froh, dass sie zugestimmt hätten, schrieb Trump. Die Verhandlungen für ein endgültiges Kriegsende

0: Spieltag der Fußball-Bundesliga hat am Abend mit einem Dortmunder Heimsieg begonnen. Mit 3:2 hat der BVB die Gäste aus Frankfurt geschlagen und sich damit gleichzeitig die Vizemeisterschaft gesichert. Der Eintracht fehlen durch die Niederlage wichtige Punkte im Kampf um die europäischen Plätze.
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2: 9. Mai 1994. Neu in den Charts sind die Crashtest-Dummies mit diesem Song. Mitte der 80er studiert Brad Roberts in Winnipeg, Kanada. Wobei studieren ist vielleicht ein bisschen viel gesagt. Viel lieber hängt er in der Bar ab, in der er neben dem Studium noch kellnert. Denn hier sind seine Freunde. Sein Bruder kommt oft vorbei und zusammen haben sie eine gute Zeit. Studieren kann man ja später immer noch. Als eines Abends die Band, die an den Wochenenden immer in der Bar spielt, ausfällt, springt Brad mit seinen Freunden ein und spielt ab jetzt jedes Wochenende dort. Er beginnt, erste Songs zu schreiben und aus dem Spaßprojekt wird immer mehr und mehr ernst. 1993 kommt dann schon das zweite Album der inzwischen erfolgreich gewordenen Band raus und darauf ist auch ihr größter Hit. Ein Song über verschiedene isolierte Kinder, die entweder wegen körperlicher Beeinträchtigungen oder wegen schlichtem Mobbing Außenseiter sind und darunter leiden. Die einzelnen Geschichten stammen alle aus Brad Roberts eigener Geschichte. Und dieser Song ist seine Art, das zu verarbeiten. Der Song landet in mehreren Ländern ganz oben in den Charts. Nur in Kanada, in ihrer Heimat, ist der Song bis heute nicht erfolgreich.

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12: Schönen Samstagmorgen in Schwabhausen, haben wir 8 Grad, die Sonne scheint. Danke an Wetterwächter Christoph und Ulrike aus Salzgitter, die meldet 10 Grad bedeckter Himmel. Heute an diesem Samstag heiter, im Nordosten teils wolkig, aber meist trocken. Im Süden am Nachmittag einzelne Schauer oder Gewitter, Temperaturen 16 bis 25 Grad. Morgen blicken wir auf den Sonntag, im Norden eher grau mit ein bisschen Regen, im Osten und Südosten länger freundlich, später auch im Südwesten Schauer, teils kräftige Gewitter. 15 bis 27 Grad.
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13: Ich bin Stefan Schütz. Guten Morgen. Die geplante Zuckerabgabe auf Getränke wie Limonaden und Colas sollte früher kommen. Dafür spricht sich Ärztepräsident Reinhardt aus, denn die positiven Folgen eines niedrigeren Zuckerkonsums würden sich erst in einigen Jahren zeigen, sagt er. Die Zuckerabgabe soll laut einem Plan der Bundesregierung 2028 kommen. In anderen Ländern gibt es sie bereits. Hersteller haben dort ihre Rezepte teilweise geändert. Die Folge: weniger Karies und weniger Übergewicht bei Kindern. Viele Menschen in Deutschland lehnen die Altersvorsorge mit Aktien ab, obwohl der Staat das ab Januar fördern will. Eine Umfrage der Postbank zeigt, gut jeder Dritte würde wahrscheinlich so ein gefördertes Depot eröffnen, fast die Hälfte dagegen nicht. Gefragter sind sichere Anlagen mit garantierter Auszahlung. Die neue Regelung sieht vor, dass Sparer staatliche Zuschüsse bekommen, wenn sie in Aktien und Fonds investieren. Der Konflikt zwischen den USA und dem Iran könnte spürbare Folgen für einige Flughäfen und Passagiere haben. Darauf weist die Arbeitsgemeinschaft der Airports hin. Grund ist eine drohende Kerosinlücke, weil weiter kaum Öl durch die Handelsroute die Straße von Hormuz verschifft wird. Im schlimmsten Fall drohen manchen Flughäfen 10% weniger Passagiere, sagte ein Sprecher der Welt am Sonntag. Treffen würde es vor allem Billig-Airlines. In der Fußball-Bundesliga hat sich Dortmund mit einem Heimsieg gegen Frankfurt vorzeitig die Vizemeisterschaft gesichert. Der BVB setzte sich am vorletzten Spieltag mit 3:2 gegen die Eintracht durch. Fabian Schaffer berichtet.
14: Nach dem Blitzstart der Gäste aus Frankfurt durch ein Tor von Usun zeigte sich Dortmund unbeeindruckt. Gerassi, Schlotterbeck und Inacio trafen für den BVB.

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1: Schönen Samstagmorgen um kurz nach 7 und wir starten mit einem Song, der eigentlich jedes Kalenderblatt überlebt hat. Earth, Wind and Fire und September. Ach, da grooven wir uns direkt rein, Kopf aus, Schultern locker und Wochenende.

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1: Ja, jetzt wird's wieder sportlich. Ich suche den frühesten Musikwunsch Deutschlands. Und jetzt mal ganz ehrlich, wer von Ihnen ist schon wach, bevor der Wecker überhaupt weiß, dass er klingeln soll? Also Kaffee in die Hand, Haare sind irgendwo, aber ja, schon Musik im Kopf. Dann sind Sie jetzt gefragt. Schicken Sie mir Ihre WhatsApp-Sprachnachricht ins Studio mit Ihrem Wunsch. Ja, und sagen Sie ruhig, wie früh Sie wirklich schon wach waren heute. Also wer um 5 Uhr wach war, Respekt. 4 Uhr wäre schon Wahnsinn und bei 3 Uhr, da reden wir gar nicht drüber. Wir machen hier Deutschlands früheste Jukebox auf und ich will wissen, wer toppt das. Also los geht's. Stimme schicken mit Wunsch und dann sind Sie vielleicht gleich der früheste Hörer im Radio hier bei Schwarzwaldradio und der früheste Musikwunsch Deutschlands. Eine Medaille gibt's auch noch. Also ganz imaginär.

Sarah Hall und John Oates, You Make My Dreams Come True. Schönen Samstagmorgen hier mit Schwarzwaldradio. Jetzt haben wir gleich Queen. Ja, mit einem Titel, der klingt wie ein Manifest. I Want It All. Geht zurück auf den Satz von Brian Mays späterer Frau Anita Dobson. I want it all and I want it now. Und daraus wurde nicht nur ein Rocksong, sondern fast ein Lebensgefühl. Und spannend dabei ist, Freddie Mercury hat ihn mit Queen nie live gesungen. Die erste große Live-Version kam erst beim Freddie Mercury Tribute Concert 1992. Aber jetzt erstmal volle Energie, Queen.

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Tag vor Muttertag und da bräuchte man vielleicht jetzt mal noch was auf die Schnelle. Da hat man früher immer gesagt, ja dann mal doch was. Also Leute, ich will euch eins sagen, wenn ihr meine Bilder sehen würdet, die ich früher gemalt habe und heute malen würde, ja, das wäre ein einfaches und ein sehr, sehr langes Lachkonzert.

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2: Aber heute Morgen mit ordentlich Power. Und dafür habe ich einen Song, der sofort nach vorne geht. Creedence Clearwater Revival mit Fortunate Son. Ja, ganz locker gemixt. Die Band kam aus Kalifornien, klang aber wie direkt aus den Südstaaten. Die hatten diesen Swampy Sound, das war so ihr Markenzeichen. Und Frontman John Fogerty hat fast alles selbst geschrieben und produziert. Das war so ein echtes Multitalent im Studio. Und die hatten ja in wenigen Jahren unglaublich viele Hits. Aber nie eine Nummer 1-Hit in den USA. Das ist verrückt, oder? Ja. Also jetzt Zahnbürste rein, Kopf mitnicken lassen und den Tag einfach mit Energie starten. 2 Minuten Zähne putzen. Und wir sind richtig wach zusammen hier mit Schwarzwaldradio.

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16: Schönen Samstagmorgen. Heute ist es heiter, im Nordosten teils wolkig, aber meist trocken. Im Süden am Nachmittag einzelne Schauer oder Gewitter, 16 bis 25 Grad. Ein paar Temperaturen von unseren Wetterwächtern. Peter aus Leipzig-Wahren, der meldet 10 Grad, viele Wolken. Und Nicole aus Rehlingen, 9 Grad und wolkig. Noch ein Blick auf den morgigen Sonntag. Im Norden eher grau mit ein bisschen Regen. Im Osten und Südosten länger freundlich. Später auch im Südwesten Schauer, teils kräftige Gewitter. 15 bis 27 Grad.
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Schönen Samstagmorgen. Ach, lassen Sie uns doch einfach ein bisschen jetzt ins Freie gehen. In die Natur, denn heute haben wir auch Weltzugvogeltage. Der Aktionstag Weltzugvogeltag, der seit dem Jahr 2006 immer an jedem zweiten Wochenende im Mai stattfindet. Und es ist so, der Schwarzwald ist auch ein wichtiger Rast- und Durchzugsraum für Zugvögel. Ja, vor allem im Frühjahr und im Herbst ziehen viele Arten genau über unsere Region hier. Und besonders spannend dabei, der Schwarzwald liegt auf wichtigen Nord-Süd-Zugrouten. Täler wie das Rheintal wirken wie natürliche Leitlinien für Vögel. Und auf Höhenlagen und Lichtungen machen viele Arten Zwischenstopp zum Krafttanken. Das sind Störche, Kraniche, verschiedene Greifvögel und viele Singvögel. Gerade bei gutem Wetter kann man im Schwarzwald oft große Formationen am Himmel sehen. Also ein echtes Naturkino. Heute zum Weltzugvogeltag. Ja, was passt denn da auch für ein Titel? Ich habe was Tolles rausgesucht. Simon Garfunkel mit El Condor Pasa, If I Could. Ja, das passt doch jetzt.

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1: Und der früheste Musikwunsch, der passt so locker und lässig gerade ins Programm rein. Und das ist ein Musikwunsch aus dem Harz. Schönen guten Morgen, hallo.
2: Einen wunderschönen guten Morgen, liebes Schwarzwaldradio. Hier ist der Thomas. Ich hätte dafür heute Morgen mal einen wunderschönen Wunsch. Und zwar von Peacock Palace, Like a Snake. Wenn ihr den spielen würdet, ich würde mich riesig freuen. Liebe Grüße aus Bad Suderode.
1: Ja, vielen Dank, lieber Thomas. Dir auch noch einen schönen Tag. Du bekommst natürlich die Medaille von mir jetzt umgehängt. Imaginär, wie ich es gesagt habe vorhin. Also frühester Musikwunsch für den Thomas. Und das ist auch ein Song, den spielen wir gar nicht so häufig hier. Peacock Palace und Like a Snake. Der früheste Musikwunsch Deutschlands jetzt bei Schwarzwaldradio.

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20: Schönen Samstagmorgen, ein paar Temperaturen schon mal von unseren Wetterwächtern. In Düsseldorf Unterrad sind es 6 Grad, die Sonne scheint, danke an Matthias. Und Ulrike aus Marburg meldet 9 Grad, leicht bewölkt. Der Samstag heute heiter im Norden, teils wolkig, aber meist trocken. Im Süden am Nachmittag einzelne Schauer oder Gewitter, 16 bis 25 Grad. Morgen der Sonntag im Norden eher grau mit etwas Regen, im Osten und Südosten länger freundlich, später auch im Südwesten Schauer, teils kräftige Gewitter, 15 bis 27 Grad.
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22: Ich bin Stefan Schütz, guten Morgen. Das von einem Hunter-Virus-Ausbruch betroffene Kreuzfahrtschiff soll morgen früh in einem Hafen von Teneriffa anlegen. Die Passagiere sollen in Quarantäne und vermutlich direkt in ihre Länder gebracht werden. Mehr von Thomas Bremser.
0: Auf Teneriffa bereiten sich Fachleute aus mehreren Ländern vor, die Passagiere zu untersuchen. Auch an Bord sind schon Experten der Weltgesundheitsorganisation. Noch zeige niemand dort Symptome. Doch kann es zwischen der Ansteckung und dem Auftreten der ersten Symptome mehrere Wochen dauern. Aktuell sprechen die Behörden von 6 bestätigten Erkrankungen und 2 Verdachtsfällen. 3 Menschen an Bord sind gestorben.
22: Den Wehrdienst-Fragebogen zu beantworten ist für junge Männer verpflichtend. Bußgelder für diejenigen, die ihn nicht zurückschicken, sollten aus Sicht des Wehrbeauftragten des Bundestags Otte aber nur das letzte Mittel sein. Das hat er dem Redaktionsnetzwerk Deutschland gesagt. Wenn jemand auch nach Mahnungen nicht antwortet, drohen 250 Euro Bußgeld. Die allermeisten reagieren laut Verteidigungsministerium von sich aus. Bis Montag soll im Ukraine-Krieg eine Waffenruhe gelten. Diese Ankündigung von US-Präsident Trump haben der Kreml sowie der ukrainische Präsident Zelensky inzwischen bestätigt. Russland feiert den Jahrestag des Siegs der Sowjetunion im Zweiten Weltkrieg unter anderem mit einer Militärparade in Moskau. Während der Waffenruhe sollen auch jeweils 1.000 Gefangene ausgetauscht werden. In der Fußball-Bundesliga hat sich Dortmund mit einem Heimsieg gegen Frankfurt die Vizemeisterschaft gesichert. Der BVB setzte sich am vorletzten Spieltag mit 3:2 durch. Für Frankfurt war das ein weiterer Rückschlag im Kampf um die Europapokalplätze. Die Paarungen heute: Leipzig-St. Pauli, Stuttgart-Leverkusen, Augsburg-Gladbach.

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1: Schönen Samstagmorgen. Jetzt kommt eigentlich ein Song, der ist ein kleiner Film in Songform. Ja, ein Junge kommt nach L.A., will Rockstar werden, alles wird möglich und dann kommt die Musikindustrie mit der großen Realität. Checkkeule. Im legendären Video spielt sogar Johnny Depp diesen Eddie Rebel. Also, große weite Welt, große Träume und dieser typische Petty-Blick auf das Showgeschäft. Tom Petty and the Heartbreakers, Into the Great Wide Open.

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1: Ja, normalerweise kommt jetzt das Wetter. Naja, es ist, wie es ist. Nachts weiterhin dunkel. 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

0: Morgen in Deutschlands größter Jukebox habe ich jetzt auch eine kleine Hausaufgabe zu erfüllen.
1: Hallo Mahlzeit, meine lieben Herren im Studio, wer auch immer da ist. Da ist Lissi aus Bayern.
2: Ich bin
1: lieben,
2: da.
1: Ich habe eine wahnsinnig reizende Kollegin, aber die kennt Schwarzwaldradio nicht. Und die glaubt auch nicht, dass man sich da einfach als Zuhörer was wünschen kann. Bis um 13 Uhr könnte man sie noch vom Gegenteil überzeugen. Und da sie Baujahr 80 ist und schon recht früh ausgeflogen ist mit dem Ausgehen, auf Bayerisch heißt es ausgerost, ist schon mit 16, das spricht, dann war es 1996. Bitte, was da an erster Stelle an Hits war, bitte haut's mal an raus für meine Kollegin, die liebe Corinna. Ich danke euch. Tschüss. Lissi aus Bayern.
0: Ja, Lissi aus Bayern. Ich hab da mal was rausgesucht, dass wir die Kollegin überzeugen können. Und zwar mit einer Long Version von Return of the Mac von Mark Morrison. 1996 Nummer 1 Hit auch in Großbritannien. Also wenn das nichts ist, dann weiß ich's auch nicht. Bitteschön. Ich hoffe, wir können sie überzeugen. Kannst ja mal ein Feedback geben.

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3: Schönen Samstagmorgen in Magdeburg, Kammer 9 Grad, bedeckter Himmel. Danke an Wetterwächter Matthias und Silke aus Oberding in Bayern, 9 Grad und sonnig. Heute heiter, im Nordosten teils wolkig, aber meist trocken. Im Süden am Nachmittag einzelne Schauer oder Gewitter, 16 bis 25 Grad. Morgen der Sonntag dann im Norden eher grau mit ein bisschen Regen, im Osten und Südosten länger freundlich. Später auch im Südwesten Schauer, teils kräftige Gewitter, 15 bis 27 Grad.
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Schönen Samstagmorgen, na dann schreiben wir jetzt mal noch ein bisschen Musikgeschichte in dieser 8-Uhr-Stunde. Denn heute vor 64 Jahren hat Manager Brian Epstein den Beatles ihren ersten Plattenvertrag bei EMI verschafft. Vorher wurden sie von mehreren Labels abgelehnt. Einer meinte sogar, ach Leute, Gitarrenbands sind doch total out. Ja, zum Glück lag er komplett daneben. Und genau aus dieser Anfangszeit kommt jetzt der Song, mit dem alles ins Rollen kam. Love me too.

Schönen Samstagmorgen hier mit Schwarzwaldradio. Jetzt kommt Joy Sims mit Come Into My Life. Das ist dieser elegante New York Sound der späten 80er. R&B Club, Pop, alles total geschmeidig. Produziert im Umfeld von Mantronix, also mit diesem besonderen Maschinengroove. Aber Joy Sims

0: Jetzt kommt heute Morgen eine richtig schöne Liebeserklärung in Form von einem Song. Ganz ohne großes Drama, einfach leicht, ehrlich und positiv mit James Taylor. Und der Song stammt aus dem Jahre 1977 und gehört zu einem seiner bekanntesten Upbeat-Nummern. Und das ist natürlich ein Hörerwunsch.
1: Hallo lieber Jochen, guten Morgen. Tanja.

0: Jochen, hier ist der Stefan aus Wolfenbüttel. Ich bin gerade auf dem Weg zu einem Lehrgang und grüße hiermit alle Blaulichtkräfte, die am heutigen Samstag oder auch am Sonntag in ihrer Freizeit üben, dafür, dass wir alle ein bisschen sicherer leben können. Vielleicht hast du noch die Möglichkeit, mir noch einen kleinen Musikwunsch zu erfüllen. Ich wünsche mir was von KISS und zwar Made for Loving You. Und wie gesagt, Grüße gehen raus an meine Blaulichtfamilie. Habt ein schönes, ruhiges Wochenende. Liebe Grüße. Tschüssi.
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8: Schönen guten Morgen. Heute an diesem Samstag ist es heiter im Nordosten, teils wolkig, aber meist trocken. Im Süden am Nachmittag einzelne Schauer oder Gewitter, 16 bis 25 Grad. Morgen der Sonntag im Norden eher grau mit etwas Regen, im Osten und Südosten länger freundlich. Später auch im Südwesten Schauer, teils kräftige Gewitter, 15 bis 27 Grad. Noch ein paar Temperaturen von unseren Wetterwächtern. Jana aus Hamburg meldet 8 Grad, viel Sonne. Und Mike aus Emmendingen. 11 Grad und sonnig.
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9: Ich bin Stefan Schütz. Guten Morgen. Deutschland hat morgen seine Ressourcen für das ganze Jahr verbraucht. Das hat die Organisation Global Footprint Network ausgerechnet. Sie ermittelt jedes Jahr diesen sogenannten Erdüberlastungstag für einzelne Länder und für den ganzen Planeten. Wenn alle Menschen auf der Erde so viele Rohstoffe verbrauchen und so viel CO2 ausstoßen würden wie wir in Deutschland, dann wäre die Biokapazität der Erde schon im ersten Drittel des Jahres aufgebraucht. Die geplante Zuckerabgabe auf Getränke wie Limonaden und Colas sollte früher kommen als 2028. Dafür spricht sich Ärztepräsident Reinhardt aus. Thomas Bremser berichtet.
10: Stark gezuckerte Getränke dürften deutlich teurer werden, wenn die Steuer kommt. Das soll einen Anreiz schaffen, sich gesünder zu ernähren. Die positiven Effekte treten dabei nicht sofort auf, sondern erst nach einigen Jahren, sagt der Ärztepräsident. Ziel ist es, laut Reinhardt aber nicht, die Softdrinks teurer zu machen. Die Hersteller sollen weniger Zucker nutzen. Mehr als die Hälfte der Menschen in Deutschland ist übergewichtig.
9: Viele Menschen in Deutschland lehnen die Altersvorsorge mit Aktien ab, obwohl der Staat das ab Januar fördern will. Eine Umfrage der Postbank zeigt, gut jeder Dritte würde wahrscheinlich so ein gefördertes Depot eröffnen, fast die Hälfte dagegen nicht. Gefragter sind sichere Anlagen mit garantierter Auszahlung. Die neue Regelung sieht vor, dass Sparer staatliche Zuschüsse bekommen, wenn sie in Aktien und Fonds investieren. Weil wegen des Iran-Kriegs Kerosinengpässe drohen, könnten laut dem Flughafenverband ADV weitere Flüge in diesem Jahr ausfallen. Besonders Airlines, die günstigere Preise anbieten und touristisch weniger bedeutsame Ziele ansteuern, könnten betroffen sein. Das hat ADV-Geschäftsführer Beisel der Welt am Sonntag gesagt. Und auch wenn Flüge nicht ausfallen, könnten sie zumindest deutlich teurer werden.
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8: Na, wenn das nix ist, heute Morgen am Samstag. 100 Schwarzwaldtaler gibt's zu gewinnen. Wir machen einen Quiz. Jawohl. Ein bisschen was mit Kino hat's zu tun. Es ist also eine Fantasiefigur, die ich suche. Aber so heißt auch ja, der passende Film dazu sozusagen. Ein Junge und der hat ganz viele Abenteuer mitgebracht. Also rätseln Sie gleich mit. Die ersten Hinweise kommen.

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3: Ja, heute Morgen suche ich eine Fantasiefigur. Und so heißt dann auch der Film, den ich suche. Und ich habe einen kleinen Auszug vorbereitet. Also es ist jemand, der einfach beschlossen hat, nie erwachsen zu werden. Er lebt an einem Ort, den man nicht auf der Landkarte findet. Alles ist voller Piraten, Feen und verlorener Kinder. Und ich habe da einen Auszug dazu. Also bitteschön, hier ist er.
4: Ich schwöre es dir, wo du auch steckst, wohin du auch gehst. Ich schwöre, du wirst immer wieder Dolche und Briefe von James Hook finden. Noch in den Schlafzimmertüren der Kinder deiner Kindeskinder. Hast du das verstanden?
3: Also, wie heißt der Film und wie heißt die Fantasiefigur? Wer es weiß, 01731043333. Sprachnachrichten ins Studio oder Sie rufen mich auf der Studio-Hotline 0800 504 33 33. Ich suche eine Fantasiefigur, die beschlossen hat, nie erwachsen zu werden. 100 Schwarzwaldtaler für die richtige Lösung. Na, alle, auf geht's mit Mauerheit am Samstag.
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3: Also jetzt müsste es wirklich richtig klar werden an diesem Samstagmorgen. Ich suche einen Film und eine Fantasiefigur. Und die Figur, die kann fliegen und nimmt immer wieder Kinder mit auf eine Reise in eine andere Welt. Eine davon heißt Wendy. Und gemeinsam geht's ins Nimmerland. Ich habe dazu auch mal einen kleinen Ton noch vorbereitet.
4: Ich schwöre es dir, wo du aussteckst, wohin du auch gehst. Ich schwöre, du wirst immer wieder Dolche und Briefe von James Hook finden. Noch in den Schlafzimmertüren der Kinder deiner Kindeskinder. Hast du das verstanden?
3: Ja, wir suchen also eine Fantasiefigur und ich möchte wissen, wie heißt der Film und die Fantasiefigur. 0173 104 33 33 per Sprachnachricht ins Studio. 100 Schwarzwaldtaler winken. Die Auflösung kommt bald.

Na, dann will ich den Billy Joel ja auf keinen Fall vergessen. Heute an diesem Samstag, 9. Mai 1949, ist er geboren. US-amerikanischer Sänger, Pianist und Songschreiber. Und wir lieben ihn alle. Heute wird er 77. Ja, dann mal Happy Birthday. Da gibt's eine Menge Kerzen auf dem Kuchen auszuprobieren.

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11: In Waren haben wir 6 Grad, die Sonne scheint. Danke an Wetterwächterin Claudia. Und Oleg aus Berlin meldet 9 Grad und einige Wolken. Heute der Samstag heiter im Nordosten, teils wolkig, aber meist trocken. Im Süden am Nachmittag einzelne Schauer oder Gewitter. 16 bis 25 Grad. Schauen wir mal noch auf den Sonntag. Im Norden eher grau mit etwas Regen. Im Osten und Südosten länger freundlich. Später auch im Südwesten Schauer, teils kräftige Gewitter. 15 bis 27 Grad.
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4: Heute ist also eine Fantasiegestalt gesucht und der Film, der heißt natürlich ganz genau so. Und heute haben wir auch diesen besonderen Tag, auf den ich gleich zu sprechen komme. Ich hatte auch einen kleinen Auszug hier mit reingebracht.
5: Ich schwöre es dir, wo du aussteckst, wohin du auch gehst. Ich schwöre, du wirst immer wieder Dolche und Briefe von James Hook finden. Noch in den Schlafzimmertüren der Kinder deiner Kindeskinder. Hast du das verstanden?
4: Na, welche Fantasiefigur haben wir denn gesucht und wie heißt der Film? Harika hat's gewusst.
6: Hallo, hier ist Harika, liebe Schwarzwald-Team. Ich wollte mitmachen und ja, die gesuchte Figur könnte Peter Pan sein. Ich wünsche euch alles Gute, bis dann. Tschüss.
4: Und das ist sowas von richtig, denn heute haben wir nämlich den Peter-Pan-Tag immer am 9. Mai, dem Geburtstag von dem Erfinder dieser Figur, dem Autor James Matthew Barry. Jawohl, Peter Pan ist der Junge, der niemals erwachsen wird und Kinder ins Nimmerland mitnimmt. Ein Ort voller Abenteuer, Fantasie und ein bisschen Magie und ganz ehrlich, so ein kleines bisschen Peter Pan steckt doch in uns allen. Liebe Harika, ja, du hast 100 Schwarzwaldtaler gewonnen, die werde ich dir gut schreiben. Alle anderen, die mitgemacht haben, denen wünsche ich ein schönes Wochenende, einen schönen Muttertag morgen und auch danke für alle, die angerufen haben. Schwarzwaldradio ist hier am Samstag.

0: Jetzt wird es in dieser Stunde nochmal richtig 80er und auch ein bisschen geheimnisvoll. Ein totaler Ohrwurm. Der Song kam 1984 raus und wurde vor allem in Europa ein echter Hit. Und Fotonovella bezieht sich auf diese romantischen Fotogeschichten aus Magazinen. Quasi Serien in Bildern. Mega populär in den 70ern und 80ern. Und genau diesen Vibe hört man hier raus. Ein bisschen Drama, ein bisschen Sehnsucht und dieser typische Sinti-Sound zu dieser Zeit. Ein Song wie so ein kleiner Liebesfilm im Kopf. Es gab auch mal noch von Malou Fotonovella, aber Ivan war das Teil und das ist auch ein Hörerwunsch in Deutschlands größter Jukebox.
1: Guten Morgen, lieber Jochen. Hättest du was von, naja, Italien, Ivan, Fotonovella, so ein bisschen zum Abtanzen, vielleicht für die, die Interesse haben oder denen es gefällt. Ich denke mal, die meisten von ihr sind dabei.
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0: Schwarzwald Radio hier, schönen Samstagmorgen. Jetzt wird's richtig laut und richtig direkt. Der Song, der jetzt kommt, der braucht keine Anlaufzeit. Der Song entstand quasi aus einem Moment heraus. Nach einem Konzert, ja, bei dem die Stimmung eher so ein bisschen mau war, sagte die Band, wir brauchen einen Song, der sofort zündet. Gesagt, getan. Gitarrist Paul Kosser von Sänger Paul Rodgers haben den Titel in kürzester Zeit geschrieben. Das Ergebnis einer der größten Rockklassiker überhaupt. Die Rede ist von Free.
1: Moin aus dem Norden. Hier ist der Jörg. Okay, ich bin erst um 6 aufgestanden. Also das ist jetzt nicht so der frühe Vogel. Aber egal. Ich wünsche mir trotzdem Free All Right Now. Also wenn das passt, wäre das richtig gut. Euch ein schönes Wochenende.
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9: In Nürnberg haben wir 9 Grad, leicht bewölkt. Danke an Wetterwächterin Marina und Julian aus Hatzenport in Rheinland-Pfalz. 9 Grad und leicht bewölkt. Der Samstag heute heiter, im Nordosten teils wolkig, aber meist trocken. Im Süden am Nachmittag einzelne Schauer oder Gewitter. 16 bis 25 Grad. Morgen der Blick auf den Sonntag, im Norden eher grau mit ein bisschen Regen. Im Osten und Südosten länger freundlich. Später auch im Südwesten Schauer, teils kräftige Gewitter. 15 bis 27 Grad.
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10: Ich bin Stefan Schütz. Für Fernzüge der Deutschen Bahn gibt es ab heute Last-Minute-Tickets zu kaufen. Sie sollen immer samstags und sonntags für Fahrten in der jeweils folgenden Woche gebucht werden können. Thomas Bremser berichtet.
11: Spontan ein Bahnticket buchen und Deutschland entdecken. So wirbt die Bahn auf ihrer Homepage mit den neuen Last-Minute-Tickets. Sie verspricht Preise ab 7 Euro für den Fernverkehr. Wer seine gewünschte Verbindung eingibt, muss aber nicht unbedingt auf diese Tiefpreise stoßen. Die Wahrscheinlichkeit für ein Schnäppchen ist besonders hoch abseits der Hauptreisezeiten.
10: Deutschland geht mit den Ressourcen der Welt ziemlich großzügig um. Schon morgen haben wir rein rechnerisch die natürlichen Ressourcen aufgebraucht, die eigentlich für das ganze Jahr reichen müssten. Das hat die Organisation Global Footprint Network ausgerechnet. Wenn alle Menschen auf der Erde so leben würden wie wir in Deutschland, wäre die Biokapazität der Erde schon nach wenigen Monaten des Jahres komplett verbraucht. Der Steuerzahlerbund fordert, die Entlastungsprämie muss weg. Verbandspräsident Holznagel sagte, die meisten Betriebe könnten den 1.000-Euro-Bonus sowieso nicht zahlen. Deshalb solle die Regierung das Vorhaben jetzt beerdigen, statt nach faulen Kompromissen zu suchen. Das Gesetz mit der Krisenprämie ist gestern im Bundesrat gescheitert. SPD-Chef Klingbeil hat bereits eine Entlastung über die Einkommensteuer ins Spiel gebracht. Die Meisterschaft in der Fußball-Bundesliga ist zugunsten des FC Bayern längst entschieden, aber einige Entscheidungen fallen noch, zum Beispiel die um die Europapokal-Startplätze. Die Paarungen heißen ab 15.30 Uhr Leipzig-St. Pauli, Stuttgart-Leverkusen, Augsburg-Gladbach, Hoffenheim-Bremen und ab 18.30 Uhr spielt Wolfsburg gegen Bayern München. Morgen dann noch HSV Freiburg, Köln-Heidenheim und Mainz-Union Berlin.
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9: Schönen Samstagmorgen, jetzt wird's wieder panisch im besten Sinne. Alles über Udo Lindenberg, unsere Serie zum 80. von Udo Lindenberg geht weiter. Am 17. wird er 80 und jeden Tag graben wir so kurz nach 10 neue Geschichten aus. Fun Facts, schräge Anekdoten und natürlich die großen Songs aus seiner Karriere. Vom ersten Durchbruch bis zum Kultstatus. Udo hat seinen ganz eigenen Stil geschaffen und genau das feiern wir diesen Monat hier bei Schwarzwaldradio. Nach zwei Songs, ja, gibt's wieder eine tolle Story.

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1: Udo Lindenberg hatte mit 43 einen Herzinfarkt. Auch seine Alkoholsucht überstand Udo nur knapp. Einmal hat er auf einer Tour eine tödliche Dosis Alkohol überlebt. Er hat so viel gesoffen, dass die dann Doppelgänger auf die Bühne holen mussten, damit es keinem auffällt.
2: Es war immer viel Partytime und viel Geschleuder und so. Da habe ich mich so durch die Katakomben der Erleuchtung durchgetrunken, mich nach vorne getrunken und weit rausgeschwommen auf dem Whisky-Ozean. Es gibt die irdische Zeitzählung, ja. Und eigentlich bin ich ja so eine Art Alien. Ich bin ja über Gronau von so einem Meteoriten abgerutscht, auf so ein Doppelkornfeld geknallt und so. Man kann mit der Musik richtig was verändern und die Welt zu einem besseren, faireren Ort machen im Universum und so.
3: Ich bin der König von Scheißegalien.
1: Einmal hat er sich nach der Tour freiwillig selbst ins Krankenhaus eingeliefert. Wir sprechen hier von 4,7 Promille. Eigentlich sind 4 Promille tödlich. Aber Udo lässt sich nicht umhauen.

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0: schönes, flauschiges Wochenende wünsche ich Ihnen. Und warum ein flauschiges Wochenende? Naja, es gibt Dinge bei uns im Schwarzwald, die gibt's eigentlich überhaupt gar nicht. Denn im Rathaus in Enzklösterle hat Bürgermeisterin Sabine Zenker gerade einen ganz besonderen kleinen Begleiter an ihrer Seite. Lämmchen Henry läuft auf 4 stachsigen Beinen mit durch alle Termine, die gerade so anstehen.
1: Der Henry hat einen richtigen Narre an mir gefresse. Er war schon bei vielen Termine dabei, bei einer Trauung, bei der Mitgliederversammlung Auerhuhn im Schwarzwald in Freiburg, bei einer Gemeinderatssitzung, beim Infozentrum Kaldebronn bei uns. Das heißt, der Henry ist schon richtig Politik erfahren.
0: Aber warum ist dieses Lämmchen denn jetzt in Enzklösterle, ja, bei der Bürgermeisterin Sabine Zenker? Das hat einen Hintergrund. Ja, der ist allerdings nicht nur niedlich, sondern auch berührend. Henry wurde kurz nach der Geburt von seiner Mutter nämlich nicht angenommen.
1: Das ist so, dass ich mehrere Schafe auf der Wiese habe. Die haben auch alle ihre Junge bekommen, das heißt ihre Lämmer. Und Henrys Mama hat Zwillinge bekommen. Und kurz nach der Geburt muss ein Milan-Angriff gewesen sein, der die Herde sehr verschreckt hat. Das heißt, seine Mama ist mit dem anderen Zwilling in den Stall geflüchtet und der Henry ist der Herde hinterher. Das heißt, sie wurde sehr früh voneinander getrennt und das leider auch über einen längeren Zeitraum. Und als ich dann später auf die Wiese gekommen bin, ist Henry blökend durch die Herde gerannt und hat die Mama gesucht. Und das Problem ist, wenn die zu früh getrennt werde, dann kommt die Mutter-Kind-Bindung nicht richtig zurecht. Das heißt, leider wusste dann Henry nicht mehr, wer seine Mama ist und die Mama wusste auch nicht mehr, dass sie noch einen Henry hat. Und so hat dann der Henry kurzerhand mich adoptiert.
0: Was eine herrliche Story. Vielen herzlichen Dank an Sabine Zenker. Sie ist die Bürgermeisterin von Enzklösterle. Und ganz liebe Grüße auch an das Lämmchen Henry. Und wer das Lämmchen sehen will, das gibt's jetzt bei uns auf WhatsApp, nämlich in unserer Story. Da sieht man also das kleine Lämmlein Henry. 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

Das war doch mal schon ein gelungener Start in diesen Samstag und in dieses Wochenende. Wir machen jetzt einen kleinen Ausflug und gehen rüber in den Europapark ins Studio 78 zur Sendung Zeit gemeinsam erleben. Wie jeden Samstag. Ab 11 Uhr geht's los. Und dieses Wochenende ist da wieder richtig was los. Frühling im Park, volle Gassen, beste Stimmung und die größten Attraktionen. Und natürlich überall die perfekte Mischung aus Shows, Attraktionen und Musik. Morgen ist Muttertag, also auch der perfekte Einstieg und eine Gelegenheit für einen besonderen Tag im Park mit vielen kleinen Überraschungen, Erlebnissen und ganz viel gemeinsamer Zeit. Dazu jede Menge Gäste im Studio heute, spannende Themen und der Soundtrack direkt aus dem Europapark. Also gebt Gas da drüben in Rust. Jungs, viel Spaß mit Zeit gemeinsam erleben wie jeden Samstag. Wir hören uns morgen wieder ab 14.30 Uhr am Mikrofon bei Jochen Kneifeld. Schönes Wochenende.

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12: Guten Morgen. An diesem Samstag ist es heiter. Im Nordosten teils wolkig, aber meist trocken. Im Süden am Nachmittag einzelne Schauer oder Gewitter. 16 bis 25 Grad. Morgen blicken wir auf den Sonntag. Im Norden eher grau mit ein bisschen Regen. Im Osten und Südosten länger freundlich. Später auch im Südwesten Schauer und teils kräftige Gewitter. 15 bis 27 Grad. Ein paar Temperaturen von unseren Wetterwächtern. Andrea aus Hamm meldet 6 Grad, viel Sonne und Jürgen aus Eckartsberg, 11 Grad, bedeckter Himmel.
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13: Ich bin Stefan Schütz. Die Arbeitsgemeinschaft der Verkehrsflughäfen warnt vor möglichen Flugstreichungen und Preiserhöhungen. Grund ist ein drohender Kerosinmangel, so Verbandchef Beisel in der Welt am Sonntag. Ursula Winkler berichtet.
14: Aktuell schaffen es viel weniger Öltransporte durch die Straße von Hormuz. Die Kerosinpreise seien seit mehr als 2 Monaten doppelt so hoch wie vor dem Iran-Krieg, sagt Verbandschef Beisel. Aber zu diesen Preisen rechnen sich viele Flüge für die Airlines nicht mehr. Der Verband geht davon aus, dass einige Ziele ganz gestrichen werden, andere seltener angeflogen werden und zu höheren Preisen.
13: Auf dem Roten Platz in Moskau läuft die Militärparade zum Tag des Sieges gegen Nazi-Deutschland, aber diesmal ohne Panzer und Raketen. Präsident Putin hat aus Sorge vor ukrainischen Drohnenangriffen auf die schwere Militärtechnik verzichtet. Auch die Gästeliste ist deutlich kleiner ausgefallen. Fachleute sagen, der abgespeckte Aufmarsch zeige deutlich, wie es um Putins Angriffskrieg gegen die Ukraine steht. Nach mehr als 4 Jahren stecken die Kämpfe in einer Sackgasse. Ärztepräsident Reinhardt fordert, die geplante Zuckerabgabe auf Getränke vorzuziehen. Er sagt, die positiven Folgen eines niedrigeren Zuckerkonsums würden sich erst in einigen Jahren zeigen. Deshalb müsse die Abgabe früher kommen als geplant. Bisher will die Bundesregierung die Zuckersteuer auf Limos und Colas erst 2028 einführen. In anderen Ländern gibt es sie schon mit Erfolg. Hersteller haben dort ihre Rezepte geändert. Das Ergebnis: weniger Karies und weniger Übergewicht bei Kindern. Altersvorsorge mit Aktien ist für viele Menschen hierzulande weiterhin ein rotes Tuch, trotz geplanter neuer staatlicher Förderung. Eine YouGov-Umfrage im Auftrag der Postbank zeigt, zwar würde gut jeder Dritte

0: wohl ein gefördertes Altersvorsorgedepot eröffnen, aber fast jeder Zweite sagt eher nicht. Gut ein Drittel der Berufstätigen will lieber eine sichere Anlage mit garantierter Auszahlung als Wertpapiere ohne Garantien.
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2: Hallo und guten Morgen aus dem Studio.

0: Hier ist die Sendung Zeit gemeinsam erleben, live aus dem Studio 78 in Rust. Heute wird im Europapark Hotel Kronasar ein neues Buch vorgestellt, genauer gesagt ein Reiseführer, und in dem geht es um den Europapark von Stefan Ante aus Stuttgart. Und ich habe jetzt hier bei mir die Carmen von Carmens Bücherkabinett. Grüß dich ganz herzlich erstmal im Studio 78.
1: Ja, hallo.
0: Ja, und dieser Reiseführer ist ja schon ein bisschen was Besonderes, weil eben da geht es ausschließlich nur um den Europapark. Und der Stefan ist aber der praktisch Freizeitpark-Traveler, so nennt er sich. Das heißt also, der hat da Erfahrungen schon rund um Parks.
1: Genau, Stefan ist seit mehreren Jahren mit seinem Blog und auch an der Webseite unterwegs.

0: unter Freizeitpark Traveler. Viele kennen ihn vielleicht auch schon, gerade in Zeiten von Corona hat er da doch ziemlich viele auch einfangen können, hat auch einen Club gegründet und ja, mittlerweile hat er jetzt heute seinen 5. Reiseparkführer, also Freizeitparkführer, auf den Markt gebracht.
1: Mhm, das heißt also, er hat da durchaus Erfahrung und du durfst das jetzt in dieses Buch schon mal reinschauen, hast es vorab zugeschickt bekommen. Also wir sind jetzt hier bei Schwarzwaldradio ganz exklusiv und hautnah dran. Und ja, der Europapark, er hat ja über 100 Attraktionen. Es ist doch, glaube ich, gar nicht so einfach, diese alle in einem Büchlein zusammenzufassen.
0: Genau, das ist halt eben das Problem. Das ist ein relativ kleines Buch, es ist ein handliches Buch. Es soll nämlich auch mitgenommen werden und es soll auch mitgearbeitet werden, sage ich jetzt mal. Es sind Seiten darin, da kann man irgendwelche Listen nehmen, man kann seine eigenen Eintragungen, Erinnerungen speichern, man kann auch Fotos einkleben, aber wie du sagst, der Europark hat sehr viele Attraktionen und da fällt natürlich auch mal das ein oder andere durchs Raster, wie jetzt zum Beispiel die Kirchen.
1: Okay, aber das wäre dann doch schon mal eine Gelegenheit, über einen zweiten Teil nachzudenken, ne? Weil es gibt wirklich noch einiges, was man berichten kann, aber gleichzeitig ist jetzt das neue Büchlein, der neue Reiseführer von Stefan Anter, tatsächlich doch ein guter Wegweiser hier durch den Park, mit Sicherheit auch mit dem ein oder anderen Tipp, bei dem du auch sagst, oh, wusste ich gar nicht.
0: Ja doch, also es ist, also grundsätzlich ist es erst einmal für Leute, die das erste Mal in den Park wollen, ein wirklich hilfreiches Tool. Man kann sich vorbereiten, man hat Listen, was muss man einpacken, worauf sollte man achten, Tipps und Tricks, was man sehen könnte, was man, wie man den Tag auch einfach plant. Mhm. Aber auch für Leute, die öfter im Park sind, wie zum Beispiel jetzt wir, da findet sich immer noch mal so ein kleiner Tipp irgendwo auf irgendeiner Seite, wo man denkt so, oh, das könnte man vielleicht noch mal mitnehmen oder ja, dieser Fotospot. Den hatte ich jetzt noch nicht auf dem Schirm.
1: Also durchaus tolle Einblicke hier in den Europapark, was man auch dann im Vorhinein mal lesen kann, einfach das Ganze, um dann schon mal den Überblick zu bekommen, wo es wirklich richtig abgeht oder wenn man was Ruhigeres sucht, wo man was Ruhiges findet, sodass man dieses Büchlein, wenn es dann rauskommt, offiziell in die Buchhandlungen durchaus sich mal zulegen kann. Hm?
0: Genau. Also es ist auch so, dass man sich da auch den Tag selbst planen kann. Es werden aber nicht nur der Europapark erwähnt, Rulantica ist genauso mit dabei und auch die Hotelresorts werden da auch thematisiert. Und was auch ganz schön ist, man hat hinterher noch eine Erinnerung, denn das Buch lebt damit, dass man es mitnimmt, dass man, wie gesagt, Eintragungen macht, Fotos einklebt und dann gleichzeitig es später in den Schrank stellt und sagt, da war ich im Europapark, das habe ich erlebt, das fehlt mir vielleicht noch.
1: Also wirklich ein schönes Handbuch sozusagen für den Europapark, rund um den Europapark. Sag nochmal den genauen Titel, der da auf der Titelseite steht.
0: Europapark Erlebnisressort, Freizeitpark Guide, erschienen im Guide Me Verlag mit Bonusseiten zu Rulantica, Themenhotels mit Fotospots vom Freizeitpark-Traveler Stefan Anter.
1: Und ab 15. Mai, wenn ich es richtig verstanden habe, soll das Buch dann auch tatsächlich in den
0: Buchhandlungen. Ist der offizielle Erscheinungstermin, aber, was kann ich jetzt schon verraten, es gibt es auch schon hier in den Shops im Europapark und in den Hotels zu kaufen.
1: Also jetzt zuschlagen, exklusiv. Dankeschön, Carmen, und dir noch einen tollen Tag hier im Europapark.
0: Ja, danke schön.

Oldies neu entdecken, das ist Schwarzwaldradio und das geht natürlich auch heute, wenn wir hier aus dem Europapark senden. 0173 104 33 33 ist unsere WhatsApp-Nummer hier direkt ins Studio und da schreibt auch tatsächlich der Wolfgang aus Haltern am See, wie sieht's denn heute mit Musikwünschen aus? Ja, überhaupt kein Problem. Auf ans Handy, am liebsten per Sprachnachricht oder gerne auch per Text einfach reinwünschen, was ihr gerne hören würdet. Und er fragt, ob's denn möglich wäre, Never Marry a Railroad Man von der tollen Shocking Blue Band zu spielen aus den Niederlanden. Aber natürlich ist das möglich. Und ich wünsche jetzt dir, lieber Wolfgang, viel Spaß damit und allen anderen sei gesagt, wenn ihr euch diesen Samstag noch krönen möchtet mit einem Musikwunsch, ja dafür ist Schwarzwaldradio auch heute wieder da.

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13: Aus dem Studio 78 meldet sich Matthias Drescher und ich wünsche euch einen wunderbaren Samstag.

0: 11.41 Uhr, hier ist Schwarzwaldradio. Zeit gemeinsam erleben heißt die Sendung hier aus dem Europapark. Und da waren es immerhin letztes Jahr 7 Millionen Besucher, die mal hier eben vorbeigeschneit sind und sich eine tolle Auszeit gegönnt haben. Und viele machen auch gleich mal ein paar Tage hier im Europapark Urlaub. Und dann erkundigen sie auch gleich mal noch den Schwarzwald. Und da kann man ganz viel entdecken.
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3: Wutach hat einige Attraktionen zu bieten. 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

0: fragt via WhatsApp 0173 104 33 33.
1: Ja, und da meldet sich der liebe Justin aus Warendorf bei mir hier im Studio 78 und schreibt, ich würde unglaublich gerne I Shot the Sheriff von Bob Marley hören.

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2: Ja, das Wetter heute in Deutschland durchaus ein bisschen unterschiedlich. Wenn wir zum Beispiel mal nach Bernau bei Berlin gucken, Brandenburg liegt das Ganze, da ist es wechselnd bewölkt. Es hat 13 Grad bei Jana, es gibt aber auch perfekten Sonnenschein. So zum Beispiel in Wismar in Mecklenburg-Vorpommern bei Ralf. 17 Grad schickt er mir hier rüber ins Studio. Ja, und noch ein bisschen wärmer ist es im Südwesten der Republik hier rund um den Europapark. 21 Grad hat Rainer dabei und da gibt's auch richtig schönen Sonnenschein. Ja, und heute ist es in der Tat richtig schön an vielen Stellen in Deutschland. Es gibt zwar noch ein paar Quellwolken, die alsmal durchziehen, die sind allerdings ziemlich harmlos, aber von Osten bis nach Norddeutschland, da kann es dann auch mal noch ein paar dickere Wolken geben mit ein paar Tropfen und auch vom Schwarzwald runter bis in die Alpen, da kann es durchaus mal lautstark werden mit Blitz und Donner, da ist das ein oder andere Gewitter los. Aber ansonsten haben wir es doch recht angenehm in Sachen Temperaturen. 13 Grad an den Küsten bis 25 Grad sind heute noch im Südwesten drin. Und jetzt ist es kurz nach 12.
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0: Die Nachrichten.
1: Ich bin Stefan Schütz. Die Kassenärzte rechnen damit, dass sie nächstes Jahr deutlich weniger Leute behandeln können. Durch Sparmaßnahmen im Gesundheitswesen würden rund 46

0: Kinderärzten etwas weniger. Das hat die Kassenärztliche Bundesvereinigung ausgerechnet. Grund, das Gesundheitssystem ist zu teuer und es soll gespart werden. Für Fernzüge der Deutschen Bahn gibt es ab heute Last-Minute-Tickets zu kaufen, ab 7 Euro. Sie sollen immer samstags und sonntags für Fahrten in der jeweils folgenden Woche gebucht werden können, Thomas Bremser berichtet.
1: Wer seine gewünschte Verbindung eingibt, muss aber nicht unbedingt auf diese Tiefpreise stoßen, denn sie sind nur für Züge verfügbar, in denen die Auslastung relativ gering ist. Die Wahrscheinlichkeit, ein Schnäppchen zu ergattern, ist also besonders hoch abseits der Hauptreisezeiten. Die Aktionspreise sind auf der Homepage und in der App mit einer Krone gekennzeichnet.
0: Deutschland hat morgen seine Ressourcen für das ganze Jahr verbraucht. Das hat die Organisation Global Footprint Network ausgerechnet. Sie ermittelt jedes Jahr diesen sogenannten Erdüberlastungstag für einzelne Länder und für den ganzen Planeten. Wenn alle Menschen auf der Erde so viele Rohstoffe verbrauchen und so viel CO2 ausstoßen würden wie wir in Deutschland, dann wäre die Biokapazität der Erde schon im ersten Drittel des Jahres aufgebraucht. Russlands Präsident Putin ist sich sicher, dass sein Land den Krieg in der Ukraine gewinnt. Bei der Militärparade zum 9. Mai hatte er auf dem Roten Platz in Moskau gesagt, unsere Sache ist gerecht, wir stehen zusammen, der Sieg wird immer auf unserer Seite sein. Beide Seiten haben sich unter Vermittlung von US-Präsident Trump auf eine 3-tägige Waffenruhe geeinigt. Nach Kreml-Angaben hat es bisher keine Verstöße gegeben.
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3: Ja, und einen entspannten Samstag wünscht Matthias Drescher. Hallo zusammen.

0: Zeit gemeinsam erleben. Ja, das mache ich jetzt auch mit Konstantin und Erik aus Freiburg. Hallo, ihr zwei.
1: Hallo.
2: Hallo.
1: Guten Morgen, Matthias.
0: Ja, guten Morgen. Schön, dass ihr wieder mal da seid, weil ihr seid ja relativ oft im Europapark. Und Konstantin, du hast eben erzählt, du bist dieses Jahr schon das dritte Mal hier in dieser Saison und hast aber trotzdem für dich was ganz Neues wieder mal entdeckt. Schieß los.
2: Ja, ganz richtig. Also wir sind jetzt in der Saison jetzt schon dreimal da gewesen und ich war jetzt tatsächlich zum ersten Mal bei Blue Fire.
0: Oha! Hast du dich getraut?
2: Ja, jetzt habe ich mich tatsächlich mal getraut. Letzte Woche, oder nee, vor 2, 3 Wochen, da war hier richtig wenig los. Und als wir dann dort waren, da haben wir dann die Chance ergriffen mit nur 10 Minuten Wartezeit.
0: Mhm. Ja, und wie war das mit den Knien? Haben die arg gewackelt?
2: Ja,
0: also Aufregung war
2: danach
0: groß.
2: Hat alles gezittert und gekribbelt.
0: Und was hat dich davor so ein bisschen abgehalten, auf die Blue Fire mal zu gehen?
2: Ja, also diese Geschwindigkeiten am Anfang, ne? diese extreme Beschleunigung und diese Höhe, die waren halt ein bisschen gruselig. Ne?
0: Okay, und jetzt bist du stolz drauf, oder?
2: Dass du es gemacht hast. Jetzt hat es mir echt gefallen.
0: Und bist du dann gleich noch ein zweites Mal gefahren oder erstmal Pause?
2: Da war es zwar noch ein bisschen zu spät das letzte Mal, aber ich glaube, diesmal schaffen wir es wieder.
0: Okay, und dann ist irgendwann die Voltron dran, einverstanden? Man muss sich ja rantasten.

0: Dresden, ne, an die ganze Geschichte. Ne? Erik, sag mal, auch du bist mit dabei gewesen. Was hast du für dich so Neues entdeckt in dieser Saison hier am Europapark?
1: Also wir sind ja immer ganz aufmerksame Beobachter und gucken, was hat sich geändert, was ist neu, was wurde auch beworben. Und da haben wir erstmal Sallys Kaffee uns rausgesucht und sind da reingegangen, haben ein bisschen was ausprobiert und dann natürlich den tollen Monaco-Bereich uns angeschaut.
0: Sehr schön.
1: Muss man sagen, ist wirklich sehr gelungen. Also das Umfeld, da hat sich echt was getan.
0: Da muss ich dir uneingeschränkt recht geben, ja? Und Konstantin, Monaco, da gibt es ja innen drin dann auch was zu erleben, also nicht nur Gebäude von außen quasi anzugucken, sondern kann man ja richtig tief im wahrsten Sinne des Wortes abtauchen. Du weißt, worauf ich raus will, auf das Aquarium.
2: Ja, also wir waren da, ne? Wir haben uns alles genau angeschaut vom neuen Themenbereich. Das Aquarium, das ist so ein Raum, da sind an allen Wänden sind da Bildschirme mit einem Ozean und da schwimmen Wale drumherum und überall sind noch so Felsen und man kann sich da in die Mitte setzen und der ganzen Unterwasserwelt zuschauen.
0: Macht doch Laune, oder? Prima. Dann wünsche ich euch jetzt noch ganz viel Spaß hier im Europapark und wir sehen uns bald mal wieder hier im Studio 78. Alles Gute euch.
1: Danke, Matthias.
0: Tschüss.
1: Bis dann.

Oldies neu entdecken. Ja, bei Schwarzwaldradio ist das überhaupt kein Problem. Einfach eine WhatsApp mal rüber beamen unter 0173 104 33 33. Das landet dann auch hier im Studio 78 im Europapark direkt vor dem 4D Magic Cinema. Und da meldet sich der Roman und meint einfach nur, hey, ich fände es toll, wenn du Highwire von Stones spielen würdest. Ja, machen wir doch gerne. Aus dem Jahre 1991. Wir holen die Luftgitarren raus und rocken fleißig mit an diesem wunderbaren Samstag.

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6: Jawohl, ganz schön schick hier. Und wir haben gute Zeiten miteinander. Zeit gemeinsam erleben heißt die Sendung. Und ich finde es schön, dass wir das gemeinsam erleben können. Diesen Samstag.

0: Hier ist die Sendung Zeit, gemeinsam erleben, live aus dem Studio 78 im Europapark. Ja, und morgen ist ja ein ganz großer Tag für alle Mamas. Der Muttertag steht an und auch der wird natürlich hier im Europapark ganz, ganz groß gefeiert. Weiß Philipp Kaiser, er ist hier Projektleiter bei Shows und Events im Europapark.
1: Am 10. Mai feiern wir Muttertag natürlich auch bei uns im Europapark, um genau zu sein, im isländischen Themenbereich. Und wir haben wirklich eine ganze Bandbreite an Aktionen vorbereitet für die Mütter, aber natürlich auch für die ganze Familie. Die Kinder können ihrer Mutter eine Tasse basteln. Mamas neue Lieblingstasse soll das Ganze heißen. Die Mamas können tanzen gehen. Wir machen eine Dayparty gemeinsam mit dem Partyveranstalter Mama geht tanzen. Die organisieren in ganz Deutschland Partys für Mamas, die eben ein bisschen früher fertig sind, damit das alles ein bisschen kinderfreundlicher ist. Und das machen wir im Europapark auch. Außerdem können Mütter sich eine kurze Auszeit nehmen vom manchmal doch stressigen Mama-Dasein. Wir haben Achtsamkeitsworkshops vorbereitet. Da kann man sich mal vom Alltag erholen. Vielleicht geht da Papa Achterbahn fahren und Mama kann mal kurz entspannen im isländischen Themenbereich.
0: Ja, das hört sich doch richtig toll an, dass die Mamas hier eine ganz tolle Auszeit haben im Europapark. Morgen am Muttertag. Und ansonsten, wem es jetzt nicht gelingt, hierher zu kommen am Muttertag direkt, dann sei gesagt, für euch alle da draußen, die ihr zuhört, die Mamas freuen sich auch, wenn es an einem anderen Tag mal in den Europapark geht und sie morgen die passenden Karten dafür bekommt. Ist das nicht eine Idee? Gibt's online unter europapark.de.

0: Zeit gemeinsam erleben. Ja, das mache ich jetzt wieder hier mit zwei jungen Leuten, die schon ganz aufgeregt am Mikrofon sitzen, weil da hinten dran eine ganze Menge ältere Menschen stehen, die auch ganz neugierig gucken wollen, wie das Ganze hier funktioniert im Studio 78. Jetzt erstmal euch beiden ein kräftiges Hallo an Jonas und Hanna. Hallo ihr zwei.
1: Hallo.
2: Hallo.
0: Ja, Jonas, du warst schon öfter hier bei mir im Studio. Du kennst dich ja hier schon aus. Bist quasi schon Profi am Mikrofon, oder?
1: Ja, schon.
0: Und was reizt dich denn immer so, mal ans Mikrofon zu gehen, was zu erzählen?
1: Einfach mal erzählen, was ich so mag und einfach...
0: Ja. Einfach mal im Radio sein. Ne?
1: Ja.
0: Das ist hier im Europapark ganz einfach möglich, indem man durch die offene Tür marschiert. Und Hanna, du warst bestimmt noch nie im Radio, oder?
2: Nee, tatsächlich noch nicht.
0: Eine Premiere. Ne?
1: Ja.
0: Ist doch cool. Und als dir der Jonas gesagt hat, man kann da einfach ins Radio reinlatschen, hast du ihm das geglaubt?
2: Ja, ich hatte schon geglaubt, aber ich fand es halt schon auch ziemlich cool.
0: Komisch irgendwie, gell? Dass man jetzt einfach mal ins Radio geht und ein paar Geschichten erzählt. Was gefällt dir denn hier am Europapark, Hanna?
2: Dass man hier so viel

0: viele Achterbahnen fahren kann, das ist schon ziemlich cool und die Thematik hier ist auch mega.
1: Mhm, gell? So, dass die verschiedenen Länder, durch die man durchmarschiert. Jonas, ist das für dich auch schön, dass du so von Griechenland mal ganz schnell rüber gehst nach Luxemburg, dann bist du wieder in Holland?
2: Ja.
1: Ja.
2: Da kann man halt auch in der Schule sagen, dass man Urlaub in Europa gemacht hat, in ganz Europa.
1: Und das an einem Tag mitunter nur, ne? Genau, ihr kommt ja aus Flörsheim, das liegt da, glaube ich, in der Gegend von Frankfurt, kann das sein?
2: Ja, Frankfurt so in der Richtung.
1: Im Hessischen, seid ihr dann heute da angereist oder wie macht ihr das? Seid ihr länger da, Hanna?
0: Also, ich mache das immer so, wir fahren dann einen Tag hin und dann bleiben wir so 3 Tage meistens und fahren dann wieder weg.
1: Cool, und wo übernachtet ihr da?
0: In so ein Europapark-Hotel, meistens Kronasar oder El Andalus, aber jetzt machen wir auch Santa Isabel.
1: Santa Isabel, seid ihr zwei Heilige. Jonas, ne? Wie gefällt es denn in Santa Isabel?
2: Gut.
1: Ja?
2: Ja.
1: So? Ist ja ein bisschen ein Kloster, ne? So ein altes. Ne? Auch so ein bisschen eine Zeitreise, die man damit macht, oder?
2: Ne? Ja, schon.
1: Dann fühlt man sich doch besonders wohl. Aber als Mönch hast du dich jetzt noch nicht verkleidet im Kloster, oder?
2: Nee.
1: Machst du dann beim nächsten Mal, ne?
2: Ja. Und
1: ihr habt noch einen Freund dabei. Wer ist das da?
0: Das ist der Band.
1: Ach hey, und der darf heute filmen, ne?
0: Ja,
1: und
0: der darf das.
1: Er wollte jetzt nicht unbedingt mit ans Mikrofon, aber ich glaube, wenn er jetzt so sieht, wie locker es hier zugeht im Studio 78, ist er das nächste Mal auch dabei, oder?
2: Ja.
1: So machen wir das. Was geht als nächstes noch?
0: Silvester auf jeden Fall, oder?
2: Ja.
1: Gut, dann wisst ihr, wo es lang geht. Silvester im neuen Themenbereich Monaco. Guckt euch mal da drin das Aquarium an. Super gut, so wie alles andere auch, was da entstanden ist. Viel Spaß noch im Europapark. Alles Gute. Tschüss.
2: Tschüss.

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13: Mal so, sage ich jetzt einfach mal. Es gibt ein paar Wolken in München bei Rolf. Allerdings ist es angenehm warm mit 17 Grad. Wenn ich jetzt eben München gesagt habe, dann war das irgendwie Bullshit. Mücheln heißt dieser Ort. Ja, manchmal kann das in der Hektik passieren, dass die Augen woanders sind als der Mund. Aber wir haben auch schönen Sonnenschein in Deutschland. So zum Beispiel in Langenargen am Bodensee bei Wolfgang. 20 Grad schickt er mir schon hier rein. Und es wird auch noch ein bisschen wärmer im Laufe des Tages. Denn insgesamt ist es recht freundlich. Es gibt ein paar Quellwolken, die sind harmlos, dienen nur der Dekoration. Vom Osten bis nach Norddeutschland, da ist es an manchen Stellen eher mal grau und es gibt noch ein bisschen Hochnebel oder dicke Wolken, aber da erst mal trocken. Vom Schwarzwald bis zum Alpen, da wird es mitunter am Nachmittag nass und lautstark, da sind nämlich auch Gewitter unterwegs. Die Temperaturen liegen zwischen 13 Grad an den Küsten und bis 15 Grad im Südwesten. Es ist kurz nach 13 Uhr.
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14: Ich bin Stefan Schütz. Altersvorsorge mit Aktien bleibt für viele hierzulande ein Tabu. Weniger als die Hälfte der Erwerbstätigen will ein gefördertes Altersvorsorgedepot eröffnen, trotz neuer staatlicher Förderung. Das zeigt eine YouGov-Umfrage. Mehr von Katrin Müller.
15: Aktien und Fonds sind vielen zu unsicher, obwohl dabei langfristig oft mehr rumkommt als beim klassischen Sparkonto. Ab Januar soll es neue Möglichkeiten geben, privat und staatlich gefördert über ein Altersvorsorgedepot für den Ruhestand vorzusorgen. Laut Umfrage würde rund ein Drittel der Berufstätigen dann aber eine sichere Anlage mit garantiertem Auszahlungsbetrag wählen.
14: Weil wegen des Iran-Kriegs Kerosinengpässe drohen, könnten laut dem Flughafenverband ADV weitere Flüge in diesem Jahr ausfallen. Besonders Airlines, die günstigere Preise anbieten und touristisch weniger bedeutsame Ziele ansteuern, könnten betroffen sein. Das hat ADV-Geschäftsführer Beisel der Welt am Sonntag gesagt. Und auch wenn Flüge nicht ausfallen, könnten sie zumindest deutlich teurer werden. Insgesamt könnte es Beisel zufolge im schlimmsten Fall 20 Millionen Fluggäste treffen. Den Wehrdienst-Fragebogen zu beantworten ist für junge Männer verpflichtend. Bußgelder für diejenigen, die ihn nicht zurückschicken, sollten aus Sicht des Wehrbeauftragten des Bundestags Otte aber nur das letzte Mittel sein. Das hat er dem Redaktionsnetzwerk Deutschland gesagt. Wenn jemand auch nach Mahnungen nicht antwortet, drohen 250 Euro Bußgeld. Die allermeisten reagieren laut Verteidigungsministerium von sich aus. Die Meisterschaft in der Fußball-Bundesliga ist zugunsten des FC Bayern längst entschieden, aber einige Entscheidungen fallen noch, zum Beispiel die um die Europa

0: Pokalstartplätze. Die Paarungen heißen ab 15.30 Uhr Leipzig-St. Pauli, Stuttgart-Leverkusen, Augsburg-Gladbach-Hoffenheim-Bremen und ab 18.30 Uhr spielt Wolfsburg gegen Bayern München. Morgen dann noch HSV Freiburg, Köln-Heidenheim und Mainz-Union Berlin.
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0: Zeit gemeinsam erleben aus dem Europapark. Ja, und Ende April hatten die Balance Boost Days hier bei Kathi Hummels ihren großen Auftritt. Und es war gleichzeitig eine erfolgreiche Premiere hier im Europapark. Ein großes Fest. Und dabei waren auch prominente Persönlichkeiten aus Fernsehen, Sport und Social Media, wie zum Beispiel Jana Assisi, Lisa Hahner, Ben Heinrich, Joelina Drews, ja, und viele, viele mehr sind einfach hierher gekommen, um ordentlich ins Schwitzen zu kommen. Mein Kollege Manuel Latini hat sich damals so ein bisschen unter die Prominenz gemischt und dabei tatsächlich Kathi Hummels erwischt. Und sie erzählt uns ein bisschen was über ihre Balance Boost Days. Und dabei ist es ihm allerdings nicht gelungen, dass sie zum Schwitzen kommt.
1: Bei mir steht Kathi Hummels bei den Balance Boost Days 2026 hier im Europapark. Hi, kannst du einmal vielleicht ganz kurz für die Zuhörer erklären, um was es bei deinen Balance Boost Days geht?
2: Bei meinen Balance Boost Days geht es um Body and Mind Balance. Und gestartet habe ich damit 2022. Das ist eine Eventreihe, die ich gegründet habe. Und wir machen Sport gemeinsam. Wir ernähren uns bewusst und zuckerfrei. Wir achten eben auch auf mentale Balance genauso wie Body Balance, weil ich immer glaube, dass man maximal stark ist und maximal leistungsfähig ist, wenn beides eben im Gleichgewicht ist. Und da suche ich mir dann immer ganz tolle, spezielle Locations aus. Und Lebensfreude steht auch für mich an erster Stelle. Und deswegen kam dann die Idee, eben die Balance Boost Days hier im Europapark zu machen. Und Katja Mack und Mimi Mack waren begeistert. Und dann haben wir gesagt, komm, wir machen das. Und somit sind wir hier.
1: Was würdest du denn sagen, ist so ein Resümee jetzt die letzten 3 Tage? Gab es so ein Moment, der dir jetzt gerade noch schon ganz klar im Kopf noch drin ist?
2: Ich habe auch die Balance Boost Method gelauncht. Das ist ein Training, was ich gemeinsam mit meiner Partnerin Batja entwickelt habe. Und das ist quasi Reforma Pilates eben auf der Matte. Ich persönlich mache Reforma Pilates seit 7 Jahren und ich liebe es. Aber du kannst halt diesen riesengroßen Reformer nicht mit überall hinnehmen. Und somit kam die Idee, das Training eben zu perfektionieren für die Matte, und das haben wir jetzt hier gelauncht. Und ich sage es euch, unsere Promis, unsere Teilnehmer, die haben gelitten, die haben geschwitzt und die haben uns verdammt. Aber es hat so Spaß gemacht und das ist einfach ein tolles Feedback und alle sind glücklich, alle sind einfach happy, dass sie hier mit dabei sind.
1: Was ist im Alltag bei dir etwas, wo du sagst, da finde ich zur Ruhe oder das ist was ich wirklich für meinen Alltag brauche?
2: Also ich persönlich, ich muss mich immer wieder erden. Ich bin Wassermann, ich fliege in die Luft, ich bin super kreativ. Deswegen bin ich hier eigentlich auch perfekt aufgehoben, weil ich halt auch gerne Achterbahn fahre. Aber ich muss auch immer wieder runterkommen und da hilft mir eben mein Sport, mein Essen, meine Routine. Also ich gebe mir immer eine Basis. Ich bin wie so ein Boomerang. Man schmeißt mich weg, aber dann komme ich auch immer wieder zurück. Dann tanke ich Kraft. Und dann geht's wieder los.
0: Ja.

mit der über die Jahre entwickelte Eventreihe Balance Boost Days bei Kathi Hummels hat sie ganz einfach bewiesen, die Unternehmerin, dass sie wirklich zu den prägenden Stimmen im Bereich moderner Health- und Lifestyle-Konzepte gehört, hier im Europapark.

0: Ja, hier ist die Sendung Zeit, gemeinsam erleben, live aus dem Europapark Studio 78. Ja, und da habe ich jetzt wieder Besuch von Merle und Joris aus dem schönen Freiamt. Das ist hier ganz in der Nähe. Und die beiden haben jetzt einen Musikwunsch. Was wollt ihr denn hören?
1: Hier kommt die Maus.
0: Da ist sie auch schon, die Maus von Stefan Raab. Viel Spaß euch im Park. Ah.

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Oldies neu entdecken, ja, das geht ja hier bei Schwarzwaldradio auch ganz easy. Und ab und zu kommen sogar mal E-Mails an, also nicht nur immer alles über WhatsApp. So hat sich die Birgit hier bei mir gemeldet und sie meint, sie sitzt gerade in Dänemark in der Sonne, hört Schwarzwaldradio, genießt die Auszeit. Und wenn jetzt noch Samba Partie von Santana im Radio laufen würde, ja, dann wäre der Samstag einfach nur perfekt. Ist doch schön, wenn man einen perfekten Tag für jedermann machen kann.

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0: Hier ist die Sendung Zeit gemeinsamer Leben aus dem Europapark in Hust. Das Studio 78 hat offene Türen und da ist jetzt eben mal der Alexander aus Gelsenkirchen reingekommen. Hallo, ich grüße dich ganz herzlich, Alexander.
1: Matthias, wunderschönen guten Tag.
0: Ja, du bist Schwarzwaldradio-Hörer, so ein richtiger Fan, glaube ich. Es gibt nichts anderes bei dir als Schwarzwaldradio,
1: ne? Ja, das ist richtig. Also seit 2016, seitdem in NRW DAB Plus richtig überregional auch dann ausgestrahlt wurde, habe ich euch entdeckt. Ja, und seitdem man eigentlich, ob zu Hause, ob im Auto oder auf der Arbeit, also Schwarzwaldradio läuft immer.
0: Also alles richtig gemacht, ne? Also aus
1: ich
0: meiner Sicht.
1: Schon.
0: Klasse. Und du bist auch so ein Fan von Oldies, dass du gerne mal so da in die Vergangenheit abschweifst, wenn du die Musik hörst?
1: Ja, klar. Also ich sag mal, da ich 73er Baujahr bin, natürlich sind die Lieder dann schon Oldies. Und natürlich von meinem Vater habe ich das auch alles mitbekommen. Ne? Der hat Stones gehört, der hat Elvis gehört, Chuck Berry und. Also alles aus den 50er, 60er Jahren auch noch, ja.
0: Da bist du richtig gut aufgehoben hier bei Schwarzwaldradio und natürlich auch jetzt hier im Europapark. Du warst am Donnerstag schon mal hier, da war niemand hier im Studio und heute hat es geklappt. Wie ist denn das so, bei Schwarzwaldradio live auf Sendung zu sein?
1: Ja, aufregend, also auf jeden Fall. Ne? Vor allen Dingen mal in so einem Studio auch zu sitzen, ne? Und dann zu sehen, wie alles abläuft und so. Ne? Ist schon wirklich, also...
0: Du,
1: Chapeau.
0: Du bist heute mein VIP-Gast hier und darfst dir nämlich jetzt noch einen Musikwunsch raussuchen. Oh. Aber vorher will ich noch wissen, was gefällt dir hier am Europapark? Ich meine, nicht umsonst kommst du ja nur wegen uns her, oder?
1: Nein, das ist richtig. Also wir sind jetzt das dritte Mal hier im Europapark und also mit meinem Sohn zusammen die verschiedenen Bahnen fahren. Also ich selber fahre keine Achterbahn, weil sonst kommt das Abendbrot oder das Frühstück wieder hoch.
0: Bitte kein Kopfkino.
1: Nein. Aber es macht auch Spaß, spazieren zu gehen hier und die Karre, die Bollerkarre zu ziehen. Und wie gesagt, wir sind also alle drei, meine Frau, mein Sohn und ich, wir sind gerne hier und kommen auch gerne wieder.
0: Perfekt. Und jetzt kommen wir noch zum Musikwunsch. An wen geht der? Wer hört denn sonst als auch noch zu von deinen Leuten?
1: Ich denke mal, also auf der Arbeit in Dortmund im Stellwerk DBW hören bestimmt auch ein paar Kollegen mit oder von der BSL, vom Fernverkehr. Und für euch habe ich mir ein Lied ausgesucht, um schön in den Samstag zu starten, die Spätschicht von AC/DC, For Those About to Rock.
0: Na dann, starten wir durch und wünschen allen einen tollen Samstag.
1: Schöne
0: mit Schwarzwaldradio.
1: Grüße.
0: Alles Gute, tschüss. Alexander. Tschüss.

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0: Die Ramona aus dem schönen Harz sagt, hey, Schwarzwaldradio, ich höre es so gerne, wenn ich am Samstag zu Hause bin, am Putzen, bei der Arbeit, im Haus, im Garten, wo auch immer, läuft Schwarzwaldradio. Und wenn dann aber als mal gespielt wird bei euch, ja, dann geht bei mir so richtig die Post ab. Und mir ist jetzt aufgefallen, irgendwie, heute Morgen habe ich noch gar kein Aber bei euch gehört. Vielleicht war ich ja mal eben auf der Toilette und hab's deswegen nicht gehört. Aber vielleicht habe ich eine Chance, wenn ich mir einen Song von ABBA wünsche, dass der tatsächlich bei euch kommt. Ja, der Wunsch war nach Fernando. Oh, da nehme ich euch jetzt alle hin mit ABBA, hier bei Schwarzwaldradio in der Sendung Zeit gemeinsam erleben. Drehen wir einfach das Radio laut und genießen diesen wunderbaren Tag, egal was wir gerade machen.

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4: Ja, das Wetter in Deutschland ist ganz ordentlich an diesem heutigen Samstag und das zeigen auch die Wettermeldungen, die hier reinkommen. So zum Beispiel von Matthias aus Stralsund in Mecklenburg-Vorpommern. Er hat 16 Grad und da ist es im Moment richtig schön sonnig. Leicht bewölkt ist bei Jörg in Hamm-Westfalen. 19 Grad schickt er mir hier rüber. Und in Bad Wörishofen im Bayerischen bei Rolf, da hat es schon 22 Grad. Also ganz ordentlich warm und da ist auch noch ein bisschen Luft nach oben drin. Schauen wir uns das Wetter in Deutschland mal an. Wirklich viel Sonnenschein, ab und zu ein paar Quellwolken, die der Dekoration allerdings nur dienen. Es bleibt also da trocken. Vom Osten bis nach Norddeutschland rüber, da kann es dann eher mal so ein bisschen grau und grau noch werden mit Hochnebel und am Nachmittag auch ein paar dickeren Wolken. Allerdings bleibt es da trocken, nur vom Schwarzwald bis zu den Alpen. Da wird es ein bisschen nass und vor allem auch lautstark. Blitz und Donner sind damit unter auch unterwegs. Die Temperaturen heute liegen zwischen 13 Grad im Norden bis hin zu 25 Grad im Südwesten. Es ist kurz nach 14 Uhr.
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5: Ich bin Moritz Einzel. Die Kassenärzte rechnen damit, dass sie nächstes Jahr deutlich weniger Leute behandeln können. Durch Sparmaßnahmen im Gesundheitswesen würden rund 46 Millionen Behandlungen nicht mehr finanziert. Pro Hausarzt würde die Zahl der Patienten pro Quartal um rund 100 sinken, bei Kinderärzten etwas weniger. Das hat die Kassenärztliche Bundesvereinigung ausgerechnet. Grund: Das Gesundheitssystem ist zu teuer und es soll gespart werden. Russlands Präsident Putin ist sich sicher, dass Russland den Krieg in der Ukraine gewinnt. Bei der Militärparade zum 9. Mai hat er auf dem Roten Platz in Moskau gesagt: Unsere Sache ist gerecht, wir stehen zusammen, der Sieg wird immer auf unserer Seite sein. Beide Seiten haben sich unter Vermittlung von US-Präsident Trump auf eine dreitägige Waffenruhe geeinigt. Nach Kreml-Angaben hat es bisher keine Verstöße gegeben. Für Fernzüge der Deutschen Bahn gibt es ab heute Last-Minute-Tickets zu kaufen, ab 7 Euro. Sie sollen immer samstags und sonntags für Fahrten in der jeweils darauffolgenden Woche gebucht werden können. Thomas Bremser berichtet.
6: Wer seine gewünschte Verbindung eingibt, muss aber nicht unbedingt auf diese Tiefpreise stoßen, denn sie sind nur für Züge verfügbar, in denen die Auslastung relativ gering ist. Die Wahrscheinlichkeit, ein Schnäppchen zu ergattern, ist also besonders hoch abseits der Hauptreisezeiten. Die Aktionspreise sind auf der Homepage und in der App mit einer Krone gekennzeichnet.
5: Deutschland geht mit den Ressourcen der Welt ziemlich großzügig um. Schon morgen haben wir rein rechnerisch die natürlichen Ressourcen aufgebraucht, die eigentlich für das ganze Jahr reichen müssten. Das hat die Organisation Global Footprint Network ausgerechnet. Wenn alle Menschen auf der Erde so leben würden wie wir in Deutschland, wäre die Biokapazität der Erde schon nach wenigen Monaten komplett verbraucht.
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4: Ja, und hinein geht es in den Nachmittag mit mir, mit Matthias Drescher und Belinda Carlisle. Ich wünsche Ihnen einen tollen Samstag.

0: Oldies neu entdecken, das ist Schwarzwaldradio. Ja, und man kann auch den Schwarzwald wunderbar entdecken, wenn man mal hierher kommt in den Europapark, sich in eines der Hotels einmietet und dann einfach mal auch Richtung Schwarzwald fährt. Und da gibt es ja sogenannte Qualitätswanderwege. Und einer davon ist der Lautenbacher Hexensteig, also ein schöner Wanderweg, wo es ein bisschen rauf und runter geht. Und da kann man wirklich auch tolle Ausblicke genießen auf den schönen Ort Lautenbach und auf das Renchtal, in dem der Ort liegt. Und das geht dann auch rüber bis in die Vogesen über das Rheintal hinweg. Und mit ein bisschen Glück kann man auch ganz weit hinten tatsächlich den Europapark sehen. Und man läuft dann da auch über den sagenumwobenen Solberg. Und darüber hinaus gibt es bei der Wanderung dann auch noch weitere Highlights, zum Beispiel ein Riesenwaldsofa mit Hexenbesen. Ja, und dann auch ein schönes kleines Häuschen und ein Gasthaus. Das darf natürlich nicht fehlen. Die Wandersruh, da kann man sich dann gut gehen lassen nach einer schönen Wanderung von etwa 15 Kilometern. Und wir haben uns einfach mal da umgehört, wie denn bei den Wandersleuten dieser Hexensteig ankommt.
1: Ja, wunderbar. Das ist ein super Weg, den wir schon vorher schon viel gelaufen sind. Und ich denke, das ist eine Attraktion für das Schwarzwald. Es geht los, natürlich am Kreuz mit dem Hexenhäusle, die Steighütte. Und dann gibt es ja diese Hexensofa, inzwischen überdacht und eine Aussicht bis nach Straßburg. Also ich finde es fantastisch, absolut super.
2: Die Highlights, der Hexenbesen, natürlich das Hexenhäusli, der Platz hier, wo jetzt gerade das Fest ist, das ist ja genial.
3: Ich bin mit der Frau hier, mit meinen zwei Mädchen, mit den zwei Enkeln. Wir wollten unbedingt jetzt heute mal den zwei Enkeln die kleinen Hexenhäuschen zeigen. Die sind im Moment beim Besichtigen vom großen Hexenhaus. Ich habe hier gerade Bekannte getroffen. Auch von der Form her, von der Machart von diesem Hexenhäuschen, muss ich sagen, ganz toll. Und wir wünschen uns, dass dieser Hexensteig auch mit Kabelrodeck verbunden wird.
0: Genau, weil in Kabelrodeck, da gibt es auch nochmal einen Hexensteig. Und da kann man von Hexe zu Hexe steigen.

Oldies neu entdecken, ja, das ist Schwarzwaldradio und man kann sich das einfach auch als Geschenk machen, wenn man zum Beispiel Geburtstag hat. So geht's, Severin. Herzlichen Glückwunsch von unserer Seite hier zum 61. Geburtstag und er wünscht sich ganz klar den genau passenden Song von Stevie Wonder dazu. Happy Birthday. Ja, und wenn ihr Geburtstag heute habt oder jemand zum Geburtstag grüßen möchtet oder wenn ihr einfach mal das Liebe sagen wollt übers Radio, dann geht das ganz einfach hier über WhatsApp 0173 104 33 33. Bei meinem Kollegen heute Nachmittag geht es natürlich weiter mit den Musikwünschen, sodass ihr euch so richtig austoben könnt. Ja, und am Samstag zu dem machen könnt, was ihr gerne wollt, nämlich zum besten Samstag der Welt mit der besten Musik der Welt. Und das ist ja dann eure. Also, alles richtig gemacht.

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12: Und schwungvoll geht's hinein in den Nachmittag hier mit Schwarzwaldradio und Man Without Hats, The Safety Dance.

0: Da hat doch noch jemand Lust, Oldies neu zu entdecken hier bei Schwarzwaldradio.
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2: Ja, hallo liebes Schwarzwaldradio. Liebe Grüße aus dem Ammerland von Holger und Biene. Wir brauchen mal ein bisschen Unterstützung für unsere Gartenarbeit. Wir sind die ganze Zeit schon an der Gänge. Ja, wir wollten einen Musikwunsch haben, damit die Arbeit ein bisschen flotter geht. Von Supertramp School. Das wäre absolut klasse. Liebe Grüße nochmal an euch und macht weiter so mit eurer geilen Mucke.
0: Ach, ist das doch herrlich, wenn man so einfach bei der Gartenarbeit helfen kann, indem man einfach nur den Wunschtitel hier abdrückt. Viel Spaß damit und lasst es laufen, Leute. Und genießt den restlichen Tag.

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Ja, das ist die Sendung jeden Samstag live aus dem Europapark in Rust bei Schwarzwaldradio zusammen mit dem Europaradio. 4 Stunden lang sind wir vor Ort im Studio 78. Reinlaufen, zuschauen, mitmachen bei unserer Sendung. Das ist alles möglich, aber nur hier im Europapark. Weil an allen anderen Freizeitparks, ja, da gibt es sowas einfach nicht. Ist das nicht cool? Ich freue mich auf nächsten Samstag, da bin ich wieder da und Sie vielleicht auch. Also, alles Gute, schönes Wochenende, wünscht Matthias Drescher.

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10: Sina aus Bautzen hat schon ein paar graue Wolken vor der Haustür. Ja, die haben wir im Osten und im Norden heute schon dabei. Ansonsten aber auch viel Sonne am Start. Richtung Abend einzelne Schauer und Gewitter in Richtung Süden. Dazu heute maximal 25 Grad und in der Nacht dann relativ ruhig. Im Norden so ein paar Schauer, aber ansonsten nichts weiter los. Allerdings, jetzt kommt das Aber, von Sachsen bis nach Südbrandenburg, da haben wir stellenweise Bodenfrost, also empfindliche Pflänzchen lieber reinholen. Der Sonntag dann, der startet sonnig, später haben wir im Süden wieder ein paar Schauer und Gewitter dabei.
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11: Ich bin Moritz Einzel. Russland begeht heute den Tag des Sieges über Nazi-Deutschland. Bei einer Militärparade in Moskau zeigte sich Kreml-Chef Putin sicher, dass die russische Armee den Ukraine-Krieg gewinnt.

0: Ich bin fest davon überzeugt, unsere Sache ist gerecht. Wir stehen zusammen, der Sieg war immer und wird immer auf unserer Seite sein.
1: Rund um den 9. Mai gilt eine Waffenruhe zwischen Russland und der Ukraine. Bundeskanzler Merz ist nach Stockholm gereist. Dort begeht er mit seinem schwedischen Amtskollegen Kristersson den Europatag. Unterdessen ist der Regierungschef der Slowakei Fico als einziger Gast aus der EU nach Moskau gereist, eben zum Tag des Sieges. Dafür fand Merz deutliche Worte. Er bedauere das zutiefst und man werde mit Fico über diesen Tag in Moskau sprechen. In Ungarn ist die Ära Viktor Orbán nach 16 Jahren jetzt endgültig vorbei. Das Parlament in Budapest hat Péter Modyar zum neuen Ministerpräsidenten gewählt. Vom Wahlsieger erhoffen sich viele Menschen in Ungarn mehr Rechtsstaatlichkeit und dass er das ramponierte Verhältnis zur Europäischen Union verbessert. In der Fußball-Bundesliga stehen die Samstagspartien des vorletzten Spieltags an. Es geht um die Europapokalplätze und den Abstieg. Fabian Schaffer blickt voraus.
2: Der FC Bayern ist bereits Meister. Jetzt wollen die Münchner das Champions League aus vergessen machen. Ob das beim abstiegsgefährdeten VfL in Wolfsburg gelingt, entscheidet sich ab 18.30 Uhr. Zuvor ab 15.30 Uhr will Augsburg die Minimalchance aufs internationale Geschäft wahren. Gegner ist Gladbach. Um die Champions League Plätze geht es beim Duell zwischen Stuttgart und Leverkusen. Leipzig will unterdessen Rang 3 verteidigen. Gegner St. Pauli nicht absteigen. Gegen den Abstieg kämpft auch Bremen, das in Hoffenheim ran muss. Die TSG schielt auf einen Champions League Platz.
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5: So, das war jetzt gar nicht geplant, aber ich bin ja da. Und der Rainer kann sich ein bisschen ausruhen und wir machen uns zusammen einen schönen Samstagnachmittag. Da freue ich mich ja auch ein bisschen drüber. Samstagnachmittag bin ich ja auch nicht so oft bei Ihnen. Also, wir machen es wie immer. Sie schicken mir Ihre Musikwünsche. Da bin ich sehr gespannt drauf. 0173 104 33 33. Das ist unsere WhatsApp-Nummer. Und jetzt lassen sich das Käffchen schmecken. Ach,

0: Putten on the Ritz. Ich mag den Song immer noch. Taco hier bei Schwarzwaldradio. Ich wünsche ein schönes Wochenende. Dass die Mama noch da ist, ist für mich zum Beispiel ein großes, großes Glück. Ich weiß nicht, wie es Ihnen geht, aber Mamas sind eben die allerbesten. Ne? Und deswegen feiern wir morgen den Muttertag. Was wäre allerdings, wenn wir Frauen am Muttertag mal so losziehen würden, wie die Männer an Christi Himmelfahrt?
1: Also ich kann es mir vorstellen, dass das die Frauen machen, aber ich selber, nee, hätte da jetzt nicht so. Also wenn ich mit meinem Kind bin, dann trinke ich auch keinen Alkohol. Deshalb, ja, kommt für mich nicht in Frage.
2: Muttertag gehört so chillig mit Kaffee und Kuchen oder schön Brunche. Ich meine, ich kann ja Bier am anderen Tag trinken oder ich könnte am Vatertag zum Beispiel meinen Muttertag nachfeiern, aber Muttertag gehört so.
3: Frauen haben ganz andere Gemüt und die werden das nicht tun, weil die denken nicht nur an sich. Und die Männer denken also nur an das, was sie wollen.

0: Und die Frauen denken also an die ganze Familie.
1: Also ich drehe immer dann durch, wenn mir danach ist. Dazu brauche ich keinen Muttertag.
2: So nämlich. Genau so. Und was haben Sie morgen vor? Sie können gerne mal Bescheid sagen. 0173 104 33 33 WhatsApp-Nummer. Ich wünsche einen schönen Samstag.

0: Es ist der 9. Mai 2026. Hier ist Schwarzwald Radio. Und heute ist Tag der verloren gegangenen Socken. In der Waschmaschine verloren gegangen wahrscheinlich. Den kann ich jede Woche zweimal feiern. Glücklicherweise sind Sie noch da. Ich habe Sie noch nicht verloren. Da bin ich aber froh. Und Ihre Musikwünsche sind auch noch da. Und da hätten wir jetzt wieder einen.
1: Bin gerade auf dem Weg ins Ländle von Leipzig aus und höre, seitdem ich im Januar mal da unten war, nur noch Schwarzwaldradio und wünsche mir John Anderson mit Much Better Reason. Danke und liebe Grüße.
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7: Ich möchte euch allen Danke sagen für die klasse Musik, die

0: Da bringe ich Sie mal gut durch den Samstagnachmittag, hoffe ich zumindest. Und wir sollten ja alle viel öfter ins Kino gehen, finde ich. Das hat in den letzten Jahren so extrem nachgelassen durch diese vielen Streaming-Dienste. Aber wir haben jetzt für Sie den Beweis, dass sich so ein Kinobesuch lohnt, denn da laufen momentan richtig gute Filme.
1: Douglas Kelly ist ein renommierter Psychiater aus den USA und er ist ziemlich überrascht, als er nach Nürnberg kommen soll.
2: Können Sie mir sagen, wieso ich hier bin?
3: Keine Ahnung, Doc, ich bin nur der Übersetzer.
2: Was bitte gibt's denn hier zu übersetzen?
1: Douglas Kelly wird gebraucht für einen Prozess, den es so noch nie gegeben hat.
4: Die Regierung Russlands, Frankreichs, Großbritanniens und unserer Vereinigten Staaten bringen diese Männer vor Gericht.
1: Diese Männer, das sind die Hauptkriegsverbrecher aus dem NS-Regime. Douglas Kelly soll die Psychen der Männer begutachten.
4: Ihr besonderes Augenmerk richten Sie auf Göring.
3: Er wurde 39 zu Hitlers Nachfolger ernannt und ist der hochrangigste deutsche Militäroffizier aller Zeiten.
5: Ich werde der Schlinge des Henkers entkommen.
6: Sie sind sehr überzeugt von sich.
1: Aber Douglas Kelly ist skeptisch.
6: Sir, ich bin ein guter Psychiater, aber das hier übersteigt möglicherweise meine Kompetenz.
1: Der Druck ist natürlich extrem hoch, denn das Ziel ist klar.
7: Die Welt muss erfahren,

0: was diese Männer getan haben, damit es nie wieder passieren wird.
1: Mit Rami Malek als Douglas Kelly und Russell Crowe als Hermann Göring sind direkt zwei Oscar-Preisträger in Nürnberg dabei. Ein packendes Historiendrama.

0: Schwarzwaldradio hier am Samstagnachmittag und der Franz hat eine Sprachnachricht geschickt. Hallo Franzl!
1: Hallo Kathi aus Inden. Ich wünsche mir von den Tremolos Even the Bad Time for Good. Wäre schön, wenn ihr das spielen würdet. Danke, schönen Tag noch. Tschüss.
0: Spiel ich dir.

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9: Herr Nico aus Freudenstadt, der sieht über dem Schwarzwald auch schon ein paar dunklere Wolken aufziehen. Ja, wir haben aber auch noch Sonne dabei. Nur Richtung Osten, da ist es heute teilweise wirklich lange grau geblieben. 25 Grad unsere Höchsttemperatur. In der Nacht ruhiges Wetter. Es wird allerdings noch mal kalt. Im Osten, Sachsen, Brandenburg, da kann es noch mal Bodenfrost geben. Da schön aufpassen. Und der Sonntag startet auch freundlich. Später haben wir allerdings im Süden wieder Schauer und Gewitter dabei. 14 bis 26 Grad für morgen.
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10: Ich bin Moritz Einzel. Das ungarische Parlament hat Péter Modyar zum neuen Ministerpräsidenten gewählt. Eine breite Mehrheit der Abgeordneten stimmte für den bürgerlichen Politiker. Modyar löst den Rechtspopulisten Viktor Orbán nach 16 Jahren an der Macht ab. Der 45-jährige neue Regierungschef in Budapest hat der Korruption den Kampf angesagt und will Ungarns ramponiertes Verhältnis zur EU verbessern. In Baden-Württemberg ist der Weg frei für eine dritte Auflage der grün-schwarzen Koalition. Nach der CDU haben auch die Grünen dem Koalitionsvertrag zugestimmt. Am Montag soll das Papier unterzeichnet werden, eher am 13. Mai die Wahl des Grünen-Politikers Cem Özdemir zum neuen baden-württembergischen Ministerpräsidenten geplant ist. Ab heute gibt's bei der Bahn erstmals Last-Minute-Tickets im Fernverkehr. Damit sollen Reisende künftig besonders günstig fahren können. Die Tickets sollen ab 6,99 Euro zu haben sein und können immer samstags und sonntags für die darauf folgende Woche gebucht werden. Laut Bahn werden die Fahrkarten vor allem abseits der Hauptreisezeiten angeboten. In der zweiten Fußball-Bundesliga hat Hannover den Sprung auf den zweiten Platz verpasst. In Bochum spielten die Niedersachsen 1:1 und gehen auf dem Relegationsplatz stehend in den letzten Spieltag. Im Abstiegskampf gab es zweimal Big Points, einmal für Braunschweig, das mit 2:1 gegen den direkten Kontrahenten Dresden gewann. Und Magdeburg feierte einen 3:1-Sieg in Kiel.
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9: Rainer macht ein kleines Päuschen, deswegen bin ich da und ich freue mich natürlich, dass ich mal wieder Samstagnachmittag hier sein darf. Ich wünsche Ihnen ein schönes Wochenende.

0: Rocker, der aus dieser Nummer diese schwere Rockballade gemacht hat, war ja eigentlich wirklich eine leichte und einfache Beatles-Nummer. Und man hat natürlich Paul McCartney und John Lennon dann gefragt, was sie von dieser Version halten. Paul McCartney war super begeistert, hat gesagt, das Ganze wäre mind-blowing. Also es hätte ihm den Kopf weggeblasen sozusagen. Und auch John Lennon fand sie großartig. Hier ist Schwarzwaldradio. Ich wünsche einen schönen Samstag.
1: Hallo, liebe Kathi. Ich wollte mich auch mal wieder bei dir melden. Hier ist die Geli aus Kirchheim. Ich hätte auch einen Musikwunsch. Wie wäre es mal mit John Cougar Mellencamp und Human Wheels? Das finde ich so schön. Danke dir. Tschüss.

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0: The OJs und Used to be my girl. Hier bei Schwarzwaldradio. Ich wünsche ein schönes Wochenende. Und es ist ja so, sollten sich hier bei uns im WhatsApp-Chat unter 0173 104 33 33 Nachrichten ansammeln, in denen Sie sich deutsche Musik wünschen, dann kommt das hier ins Spiel.
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0: Schwarzwaldradio. Genau, da kam nämlich einmal der Wunsch vom Udo.
2: Hi, liebe Kathi. Hier ist der Udo aus Österreich. Ich würde mich freuen, wenn ihr über ein bisschen was von Udo Lindenberg spielt. Wie Daumenwind.
0: Das ist doch mal eine schöne Idee, habe ich auch lange nicht mehr gehört. Und dann kam noch die Nachricht vom Jörg.
3: Moin, Kathi. Jörg hier. So, auf dem Weg nach Hause. Jetzt könnte eigentlich mal gut City, Casablanca. Das wäre mal richtig cool. Ich wünsche euch ein schönes Wochenende. Tschüss.
0: Naja, und die spielen wir. Erst kommt der Udo, dann kommt City. Ich wünsche auch ein schönes Wochenende.
4: Schönes Wochenende mit dem Hühnchen.

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0: Ich finde die Nummer ja immer noch wunderschön. City und Casablanca haben wir hier gehört bei Schwarzwaldradio. Und Toni Kral, der ehemalige Frontmann von City, der ist übrigens großer Rolling Stones-Fan.
1: Ich habe die Rolling Stones erlebt in der Waldbühne Berlin. Das ist vor 22.000 Menschen, mehr passen da nicht rein. Das ist also für die Stones ein Clubkonzert. Und ich war zweimal in der Waldbühne bei ihnen. Unglaublich. Ich war ja da auch schon über 70. Springt dort dieser Mick Jagger über die Bühne und jede Phase seines Körpers ist Musik. Und da war nichts mit Sauerstoffzelt oder irgendwas hinter der Bühne. Der ist ein Marathon gelaufen auf der Bühne und hat dabei noch fantastisch gesungen. Und Keith Richard mit einer Coolness, unglaublich.
0: Na, da müssen wir uns doch sofort was von den Stones anhören. Aber wir nehmen was ganz Gemütliches. Hier sind sie mit Fool to Cry bei Schwarzwaldradio.
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11: Laura aus Lüneburg meldet dicke Wolken statt Frühlingsfeeling. Naja, wir haben heute Nachmittag schon so ein paar Wolken dabei im Norden und im Osten. Es sind auch einzelne Schauer und Gewitter unterwegs Richtung Süden. Trotzdem bis zu 25 Grad, das sind ja ganz ordentliche Temperaturen. In der Nacht, da haben wir ein bisschen Regen Richtung Norddeutschland. Im Osten auch Bodenfrost möglich. Der Sonntag dann, viel Sonne, zumindest geht der Sonntag sonnig los. Später wird es vor allem im Süden wieder wechselhafter. Temperaturen für morgen 14 bis 26 Grad.
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12: Ich bin Moritz Einzel. Der Vorsitzende der Deutschen Stiftung Patientenschutz Brüsch hat die Aussagen von Gesundheitsministerin Warken zur finanziellen Krise der Pflegeversicherung kritisiert. Brüsch warf der Bundesregierung vor, die Finanzkrise der Pflege selbst zu befeuern. Warken hatte in der Rheinischen Post von einer drohenden Finanzlücke von 22,5 Milliarden Euro in den kommenden 2 Jahren gesprochen. Mit einem Volksbegehren wollten Aktivisten den Autoverkehr im Stadtgebiet von Berlin massiv einschränken. Jetzt ist aber klar, das Vorhaben wird nicht umgesetzt.

0: setzt. Für das Volksbegehren Berlin autofrei sind nach Angaben der Initiative nur 140.000 Unterschriften gesammelt worden. Nötig gewesen wären 175.000. Russland hat seine traditionelle Militärparade zum Gedenken an das Ende des Zweiten Weltkriegs abgehalten, allerdings bescheidener als sonst. Es fuhren keine Panzer oder anderes schweres militärisches Gerät in Moskau auf. Kreml-Chef Putin verglich in seiner Ansprache den Kampf seiner Armee gegen die Ukraine mit dem damaligen Krieg gegen Nazi-Deutschland. In der zweiten Fußball-Bundesliga hat Hannover im Aufstiegsrennen Punkte liegen gelassen. Am vorletzten Spieltag kam 96 in Bochum nicht über ein 1:1 hinaus und verpasste es vorübergehend auf Tabellenplatz 2 zu springen. Im Abstiegskampf gab es Big Points für Braunschweig beim 2:1 Erfolg gegen Dresden und Magdeburg feierte auswärts in Kiel ein 3:1.
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0: Schön, dass Sie da sind hier am Samstagnachmittag. Und gerade eben vorhin kam eine Nachricht rein von Klaus Weikel. Und da habe ich gedacht, Mensch, Klaus Weikel, den Namen kennst du doch irgendwo her.
1: Servus, liebe Music Rider auf der Oldie-Welle. Es ist einfach immer wieder ein echtes Vergnügen, euch zu hören. Und das als Rundfunkkollege. Nach 36 Jahren Radio am Mikrofon freue ich mich immer wieder über Raritäten, wo ich dann sage, oh Mann, ist das ein klasse Song. Ewig nicht mehr gehört. Heute hätte ich selbst mal einen Wunsch, aber eigentlich nicht für mich, sondern für meine Ersatzmama, die Schwiegermama, Mama Mila. Morgen ist Muttertag, wir haben sie heute zum Grillen in den Garten eingeladen und hören jetzt nebenbei Schwarzwald Radio. Vielleicht ist es möglich, ihr einen Herzenswunsch zu erfüllen. Volare, dieser Mega-Oldie in einer Version, die euch gefällt. Das überlassen wir euch gerne, denn euer Geschmack ist ja... Also ohne jetzt zu schleimen, echt mega. Ein schönes Wochenende in den tollen Schwarzwald und alles Gute an euer Team.
0: Wie könnte ich denn dem Klaus Weikel so einen Wunsch abschlagen? Mit dieser tollen Stimme auch noch gewünscht. Aber wir grüßen natürlich die Schwiegermama auch ganz lieb mit Volare von El Martino. 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

0: Ein Tag vor Muttertag, der 9. Mai 2026. Hier ist Schwarzwaldradio.
1: Ja, hallo, liebes Schwarzwaldradio. Ihr habt gefragt, wie man den Muttertag verbringt. Ich fahre in den Friedwald, weil meine Mama ist nämlich letztes Jahr leider verstorben. Mhm. Und ich möchte einfach nur sagen, feiert eure Mütter, solange sie da sind, und schenkt ihnen einfach ganz viel gemeinsame Zeit, weil das ist das Wichtigste. Liebe Grüße aus Braunschweig von Anja. Wenn ich noch ein Lied wünschen darf, dann würde ich mir von den Spice Girls passend zum Thema

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10: Wir sind jetzt in einem Alter, wo der letzte Teil der Pubertät beginnt.
11: Ralf, wie geil, Schwarzwaldradio, ne? Rief mich eben Kollege an, der hört auch Schwarzwaldradio. Sagt er, ey Frank, bist du das? Sagt der Alter, du hast aber auch geile Musikwünsche. Geil.
10: Wir feiern uns nochmal in die

Das war ein Song, den er eigentlich gar nicht selbst behalten wollte. Den hat er zuallererst mal für Elvis Presley geschrieben, der Roy Orbison. Und Elvis' Team hat gesagt, nö, wollen wir nicht. Dann hat er den Song den Everly Brothers angeboten. Auch die haben abgelehnt. Und dann hat er gesagt, ach, scheiß drauf, ich nehme den selber auf. Und das hat alles verändert im Leben von Roy Orbison, weil das nämlich Anfang der 60er durch die Decke ging. Das war schon ein bisschen revolutionär, also der Stil zumindest. Ne? Anfang der 60er klang Popmusik ja meist ziemlich fröhlich, direkt, relativ simpel. Und Roy Orbison hat das komplette Gegenteil gemacht. Traurig, dramatisch, opernhaft, mit riesigen Gefühlen.

0: Gefühlsausbrüchen, aber das war eben auch sein Erfolgsgeheimnis sozusagen. Hier ist Schwarzwaldradio. Ich wünsche einen schönen Samstag.
1: Hey Kathi, das finde ich ja toll, dass du auch mal nachmittags sendest. Liebe Grüße aus dem Ammerland von Bino und Holger. Wir hätten gerne einen Musikwunsch. Und zwar No Promises von Icehouse. Wenn du das vielleicht für uns drauf hättest, wäre richtig klasse. Liebe Grüße und macht weiter so. Schön, dass du mal wieder nachmittags on bist. Klasse.
0: Geht klar.

0: Hallo, hallo, hier bei Schwarzwaldradio und Charlie Thorn ist da. Ich habe Besuch im Studio und der war vergangenes Wochenende bei einer ganz besonderen Ausstellung in Straßburg. Wir wollen ihn ja die Region so ein bisschen näher bringen, ne? Und Straßburg gehört natürlich dazu. Wunderschöne Stadt. Und da gibt's gerade, also jetzt wirklich in den letzten Zügen, eine Banksy-Ausstellung. Und bei Banksy, da weiß man ja immer noch nicht so richtig, wer dahinter steckt, ne?
1: Vor allem, wann kommt das nächste Ding? Gerade letztes Wochenende ist ja wieder was passiert. Da haben sie ja in London, ich glaube in Waterloo war es, eine große Statue aufgestellt. Das ist eines der größten Dinge, was sie bisher gemacht haben. Der Schritt in den Abgrund. Mhm. Und man weiß ja nie, wann und wo die zuschlagen. Die haben aber schon sehr viele Sachen gemacht, sehr viele zeitgenössische, zeitkritische Dinge, auch zum Anregen und zum Nachdenken. Und das war eben jetzt in Straßburg mal zu sehen. Wir waren am Sonntag da.
0: Okay, und was genau kann man sich da angucken?
1: Banksy ist ja in allererster Linie mal bekannt für, ich sag mal, für Graffiti-Art, was das betrifft. Da gibt es ja legendäre Sachen. Also in diesem Londoner Street-Art-Tunnel beispielsweise ist ja auch einer hinter Glas. Das sind diese Arbeiten, die richtig gefragt sind, die auch sehr ausdrucksstark sind. Mhm. Und die alle abholen, ansprechen, da lässt ja keinen aus. Das ist aber auch, glaube ich, das, wo diese Popularität drin liegt. Es ist einfach und trotzdem kann jeder was damit anfangen. Es erreicht irgendwo jeden. Und das Interessante ist eben diese Graffiti-Arts, die er gemacht hat, auch diese Prints, die kann man ja dann, wenn man die Schablone hat, jederzeit nochmal abziehen. Ja. Und da sind also Originale von ihm drin, teilweise von den Original-Prints nochmal abgezogen an der Wand. Legendäre Sachen, also was jeder kennt, ist das Mädchen mit dem herzförmigen Luftballon, das ihn steigen lässt. Der ist Always Hope, es gibt immer Hoffnung. Mhm. Oder der Demonstrant, der Vermummte, der den Blumenstrauß schmeißt, Love is in the air. Das sind die bekanntesten Sachen von ihm, die man kennt. Und die sieht man natürlich da drin, aber auch noch mehr.
0: Okay. Ausstellung in Straßburg, was kostet das Ganze?
1: Eintritt ist frei. Mhm. Tipp, ich würde rechtzeitig hingehen, denn es geht tatsächlich es ist ein großer Andrang, es geht nach dem Abzählverfahren, kommen 10 raus, dürfen wieder 10 rein. Und als wir gekommen sind, wir waren so um 10:30 ungefähr da, wir standen direkt oben, also 5 Meter vor der Tür, waren auch in 10 Minuten dann drin. Aber die komplette Treppe nach unten am Carve de Vin im Quartier Coop hat sich dann gefüllt, dann ging es irgendwann raus auf die Allee und am Zaun lang bis in das Parkhaus. Also ich würde sagen, Schlusslicht 2 Stunden.
0: Naja, die kann man schon mal investieren, morgen zum Muttertag. Das Ganze wirklich nur noch morgen. Also machen Sie doch mal einen schönen Ausflug nach Straßburg. Lohnt sich. 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
10: Der Tim aus Passau, der hört schon erstes Donnern aus Richtung Alpen. Boah, das kann durchaus möglich sein. Heute Nachmittag gibt's zwar noch Sonne vielerorts, aber im Süden kommen eben dann so ein paar Schauer und Gewitter an. Und im Osten, in Sachsen und in Brandenburg zum Beispiel, da kann es in verschiedenen Tälern nochmal richtig kalt werden. Da kann es Bodenfrost geben. Wir freuen uns allerdings auf morgen, auf den Muttertag. Der geht zumindest gut los und mit viel Sonne. Aber dann am Mittag wieder Schauer und Gewitter möglich, besonders im Süden. Und das bei bis zu 26 Grad für morgen.
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11: Ich bin Moritz Einzel. Das vom Hunter-Virus-Ausbruch betroffene Kreuzfahrtschiff Hondius soll morgen Teneriffa erreichen. Die Ausschiffung der Menschen an Bord soll dann bei Tageslicht beginnen. Der Chef der Weltgesundheitsorganisation WHO, Tedros, hat sich persönlich an die Bevölkerung auf Teneriffa gewandt und gesagt, das Risiko sei gering. Matthias Röder berichtet.
12: Es ist sehr ungewöhnlich, dass sich der WHO-Chef in einem Brief direkt an die Bewohner der Insel richtet. Er verstehe ihre Sorgen, aber die seien unbegründet. Der Transport der Passagiere zu den Flugzeugen sei bestens organisiert, ein Kontakt mit Bürgern oder auch nur Gegenständen auf der Insel gar nicht möglich. Außerdem sei es erfreulich, dass auf dem Kreuzfahrtschiff kein neuer Verdachtsfall aufgetreten sei.
11: Nach dem Scheitern der 1.000 Euro Entlastungsprämie hat Bayerns Ministerpräsident Söder der gesamten schwarz-roten Koalition ins Gewissen geredet. In der Welt am Sonntag sagte der CSU-Chef, man müsse weniger zerreden und mehr Ergebnisse liefern. Söder hatte die Entlastungsprämie mitverhandelt, im Bundesrat stimmte Bayern aber gegen das Vorhaben. Mit der Wahl von Peter Modjor zum Ministerpräsidenten ist in Ungarn die 16-jährige Ära von Viktor Orbán zu Ende gegangen. Das Parlament in Budapest hob mit deutlicher Mehrheit den Chef der bürgerlichen Tisza-Partei ins höchste Regierungsamt. Wahlsieger Modjor hat sich unter anderem zum Ziel gesetzt, Ungarns zerrüttetes Verhältnis zur Europäischen Union zu reparieren. In der Fußball-Bundesliga hat Leipzig die Champions-League-Quali klargemacht. RB gewann am vorletzten Spieltag gegen St. Pauli mit 2:1 und ist damit sicher Tabellendritter. Im Kampf um den Platz dahinter gewann Stuttgart gegen Leverkusen 3:1 und ist jetzt Vierter. Direkt dahinter lauert Hoffenheim punktgleich nach einem 1:0 gegen Bremen.

0: Bremen. Außerdem besiegte Augsburg Mönchengladbach 3:1. Ab 18.30 Uhr ist noch Meister FC Bayern zu Gast in Wolfsburg.
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3: Falls Sie schon beim Essen sitzen, schmecken lassen. Ich wünsche Ihnen einen schönen guten Abend.

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1: Hallo lieber Klaus.
2: Hallo Kadi, schön, dass du da bist und für die Herren einspringst. Wäre schön, Money for Nothing zu spielen von den Dire Straits. Würde mich sehr freuen. Einen schönen Tag noch. Tschüss.

0: Na, da geht's doch ganz beschwingt in den Samstagabend hier mit Schwarzwaldradio. Morgen ist Muttertag und wir haben natürlich auch sehr junge Kollegen hier im Team, denen das immer erst kurz vor der Angst einfällt. Wie zum Beispiel unserem Moritz.
1: Mama, wenn du jetzt gerade zuhörst, hör weg. Ich bin nämlich jetzt auf der Suche nach einem Muttertagsgeschenk. Regina lacht. Du bist ja auch Mutter. Was hättest du denn gern für ein Geschenk?
2: Ich weiß, dass ich bestimmt irgendwas Gebasteltes bekomme.
1: Hier drüben ist so ein Markt mit so Antiksachen. Das mag meine Mama eigentlich. Ich glaube, da schaue ich mal vorbei.
2: Ja, hört sie das jetzt aber nicht? Dann weiß ich es doch.
1: Ja, deshalb sage ich jetzt, sie soll weghören.
2: Ach so, ja, weghören. Er geht jetzt nicht auf diesen Antikmarkt.
1: Hier direkt am ersten Stand. Was gab es denn Schönes?
3: Ich habe einen Zug für meine kleine Tochter gekauft.
1: Was würde dir denn gefallen?
3: Für Mutter, was Mama möchte, was Mutter möchte.
1: Was meine Mutter möchte, ist ein guter Tipp. Also es gibt sehr viele Teller und Vasen hier und so Figürchen, die sehen ehrlich gesagt so ein bisschen kitschig aus. Bis jetzt habe ich doch nicht das gefunden, wonach ich suche. Was gibt's denn hier bei dir?
4: Bei mir gibt es Bekleidung und Accessoires und ein bisschen Haushaltswaren.
1: Oh, Haushaltswaren schenken für Muttertag schwierig.
4: Handtaschen hätte ich auch noch. Frauen lieben Handtaschen, Frauen können gar nicht genug Handtaschen kriegen.
1: Auch wenn Frauen nicht genug Handtaschen bekommen können, ich glaube, sie hat genug.
4: Niemals.
1: Niemals.
4: Eine Frau hat niemals genug Handtaschen.
1: Du, ich würde mich noch ein bisschen umschauen und dann vielleicht später nochmal wiederkommen. Was würdest du gerne hier bekommen?
5: Da vorne habe ich tatsächlich ein paar Sachen gesehen. Das sind wunderschöne kleine Mini-Komödchen. Die sehen auch sehr schön aus.
1: Super, dann gehe ich da mal hin. Danke dir.
5: Viel Spaß.
1: Dir auch. Ja, also die Kommoden sind sehr schön, aber ich bin halt mit dem Zug da. Ich glaube, mit den Zugfahren später wird ein bisschen schwierig. Mann, hier gibt es so viele Stände und so viel Zeug. Da vorne, da sieht es so möbelig aus. Ich glaube, da gehe ich mal hin. An deinem Stand finde ich bis jetzt am ehesten was. Da trifft einiges ihren Geschmack.
4: Gut, da habe ich dort unten sehr schöne Sachen. Die kann ich dir gerne mal zeigen.
1: Gerne, ja.
4: Solche Sachen sind sehr schön,
1: also,
4: im Garten.
1: Du, diese alte Gießkanne spricht mich an. Ich glaube, das ist voll ihr Ding.
4: Da ist der Aufsatz noch drauf hier und sie scheint auch dicht zu sein.
1: Also das ist wirklich...
4: Ja, das ist wirklich noch original alt.
1: Eine alte Metallgießkanne, genau. Die finde ich schon mal super. Wie viel kostet die?
4: 25 könnte ich machen.
1: Sagen. Also machst du mir direkt einen Freundschaftspreis?
4: Ja.
1: Also ich weiß nicht, wie man normalerweise verhandelt, aber das hört sich doch gut an. In der Steinstraße, eigentlich bist du der letzte Stand vor der Baustelle.
4: Genau.
1: Kann ich empfehlen, du hast viel tolles Zeug.
0: Ja gut, so einen Antikmarkt findet man vielleicht auch noch zum Sonntagvormittag.

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9: Vielen Dank für den geilen Titel. Die LP lief damals bei mir rauf und runter auf dem Walkman.

0: Da haben wir noch ein schönes Musikwünschlein vom Rolf aus Dresden hier bei Schwarzwald Radio. Was willst du hören?
1: Hallo liebe Kati, könntest du bitte von Sascha If You Believe spielen? Ich würde mich sehr freuen und viele Grüße ans Team und schönes Wochenende noch.
0: Mach ich, lieber Rolf. Sascha übrigens gerade wieder unterwegs als sein alter Ego, als Dick Brave. Das hat schon was, ne? Und Dick Brave ist auch auf Tour. Allerdings waren die meisten Konzerte jetzt ausverkauft, völlig ausverkauft. Richtig cool, aber er spielt noch auf ganz vielen Open Airs. Müssen Sie mal suchen im Internet, finden Sie definitiv. Und jetzt erfüllen wir erstmal dem Rolf den Musikwunsch. Hier ist Sascha. In dem Fall mal nicht alias Dick Brave, sondern ganz pur mit If You Believe aus dem Jahr 1998.

0: Der Bryan Adams mit seinem Zungenbrecher-Song Can't Stop This Thing We Started. Das ist nicht so einfach. Probieren Sie es mal. Hier ist Schwarzwaldradio. Ich wünsche einen schönen Samstagabend. Und da kam noch eine Nachricht rein vom Roland.
1: Hallöchen, mein liebes Hühnchen. Da kommt man nach einem Shopping 4-Stunden-Trip aus Dresden nach Hause. Und wer läuft im Radio? Boah, cool. Du. Ja, technische Frage, was würdest du dir denn wünschen, wenn du jetzt an den Turntables stehen würdest? Gerne mal deine Musik wünsche. Ich denke mal, das ist auch was richtig Cooles aus den 80ern. Ganz liebe Grüße, sonnige Grüße, herzliche Grüße aus Dresden, der Roland.
0: Also Dresden ist heute aber stark vertreten hier. Hat man gerade den Rolf, jetzt den Roland. Es ist herrlich. Mein lieber Roland, ich bin fein mit deinem Musikwunsch. Der Roland hat nämlich danach noch geschrieben. Und falls noch Platz wäre, Depeche Mode und Everything Counts sehr gerne für meine Cordy und mich. Na, den Wunsch kann ich natürlich auch nicht abschlagen. Ich erzähle Ihnen gleich noch, wie das Wetterchen wird morgen. Und dann hören wir uns am Montag früh um 6 hier bei

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7: Da wurde beim Carsten in Leipzig gerade der Grill angeworfen. Ja, kann man schon mal machen. Mit dem Wetter, mit den Temperaturen. Wir haben noch so um die 25 Grad Höchsttemperatur. Allerdings wird das nachher ganz schnell kalt. Gerade in Sachsen und in Brandenburg. Da kann es in der kommenden Nacht nochmal Bodenfrost geben. Dann schauen wir uns noch den Muttertag an, den Sonntag. Der geht gut los. Ab Mittag dann wieder dickere Wolken, vor allem im Süden. Und für morgen dann 14 bis 26 Grad.
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8: Ich bin Moritz Einzel. Mahnende Worte vom bayerischen Ministerpräsidenten Söder. Weniger zerreden und mehr Ergebnisse liefern. Das hat der CSU-Chef in der Welt am Sonntag der schwarz-roten Bundesregierung ins Stammbuch geschrieben. Die Koalition habe einen Auftrag für 4 Jahre bekommen. Er hoffe sehr, dass sie ihn erfüllt, so Söder. Zuletzt war die umstrittene 1.000 € Entlastungsprämie im Bundesrat gescheitert. Bundeskanzler Merz ist heute in Schweden zu Besuch gewesen. In Stockholm beging er zusammen mit seinem Amtskollegen Kristersson den Europatag. Derweil war in Moskau die Militärparade zur Erinnerung an das Ende des Zweiten Weltkriegs. Aus diesem Anlass hat der slowakische Regierungschef Fico Russland besucht, sehr zum Missfallen von Merz. Er drückte sein Bedauern aus, man werde mit Fico über diesen Tag in Moskau sprechen. Die Kassenärzte erwarten wegen der geplanten Einsparungen im Gesundheitswesen im kommenden Jahr deutlich weniger Behandlungen in den Praxen. Nach Berechnungen der kassenärztlichen Vereinigungen wären rund 46 Millionen Behandlungsfälle nicht finanziert. Das Kabinett hatte Ende April ein Sparpaket beschlossen. Die Fußballer von RB Leipzig haben sich für die Champions League qualifiziert. Am vorletzten Bundesligaspieltag gewannen die Leipziger mit 2:1 gegen den vorletzten St. Pauli. Vierter hinter Leipzig ist jetzt Stuttgart nach einem 3:1 Erfolg gegen Leverkusen. An den Leverkusenern vorbei auf Platz 5 ist Hoffenheim gezogen, das mit 1:0 gegen Bremen gewann. Und Augsburg feierte einen 3:1 Sieg gegen Gladbach.
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9: Sag mal, kannst du diesen Mix, der gerade eben läuft, hat der irgendwann mal ein Ende? Ist ja so genial, aber ich muss unbedingt aufs Klo. Also, ist ja unglaublich. Ich muss irgendwie dranbleiben. Frank aus Hannover.
10: Hallöchen aus Köln. Also, ich höre gerade euren Uldi-Megamix und ich bin total angetan. Richtig, richtig gut gemixt. Es passt alles, auch von den Tonarten und so. Perfekter Mix. Vielen Dank für diesen Spaß.
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6: Meine Güte, was für super tolle Megamixe. Ich bin echt begeistert und habe hier eine Disco, Hausdisco. Mache meine Küche und tanze und bin total begeistert.

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10: Ich bin Helen Martin. Ein Bundestagsbauprojekt ist zu teuer. Deshalb wollen Bundestagspräsidentin Klöckner und Parlamentsvizepräsident Nuripur den Bau neuer Bürogebäude in Berlin-Mitte stoppen. Ziel sei es, Baukosten in Höhe von mindestens 600 Millionen Euro einzusparen. Klöckner sagte dem Spiegel, gerade bei knappen Kassen dürfe man keine teuren Erweiterungen des Parlaments vorantreiben, die man nicht zwingend brauche. Mahnende Worte vom bayerischen Ministerpräsidenten Söder. Weniger zu reden und mehr Ergebnisse liefern. Das hat der CSU-Chef in der Welt am Sonntag der schwarz-roten Bundesregierung ins Stammbuch geschrieben. Die Koalition habe einen Auftrag für 4 Jahre bekommen. Ich hoffe sehr, dass sie ihn erfüllt, so Söder. Zuletzt war die umstrittene 1.000 € Entlastungsprämie im Bundesrat gescheitert. Der Direktor der Weltgesundheitsorganisation, Tedros, hat versichert, dass es sich beim Hantavirus nicht um ein mit Corona vergleichbares Virus handelt. Das sei kein neues Covid, schrieb Tedros an die Bevölkerung von Teneriffa. Das Risiko für die Menschen auf der Insel sei gering. Das Kreuzfahrtschiff Hondius, auf dem das Hantavirus ausgebrochen war, wird in den nächsten Stunden auf Teneriffa erwartet. Nach dem bitteren Aus in der Champions League haben die Fußballer des FC Bayern ihr letztes Auswärtsspiel der Bundesliga-Saison gewonnen. Gegen Wolfsburg zitterten sich die Münchner zu einem 1:0-Sieg. Zuvor sicherte sich Leipzig mit einem 2:1-Sieg über St. Pauli das Champions League-Ticket. Außerdem spielten Stuttgart-Leverkusen 3:1, Augsburg-Gladbach ebenfalls 3:1 und Hoffenheim-Bremen 1:0.
11: Und jetzt zurück

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1: 9. Mai 1994. Neu in den Charts sind die Crashtest-Dummies mit diesem Song. Mitte der 80er studiert Brad Roberts in Winnipeg, Kanada. Wobei studieren ist vielleicht ein bisschen viel gesagt. Viel lieber hängt er in der Bar ab, in der er neben dem Studium noch kellnert. Denn hier sind seine Freunde. Sein Bruder kommt oft vorbei und zusammen haben sie eine gute Zeit. Studieren kann man ja später immer noch. Als eines Abends die Band, die an den Wochenenden immer in der Bar spielt, ausfällt, springt Brad mit seinen Freunden ein und spielt ab jetzt jedes Wochenende dort. Er beginnt, erste Songs zu schreiben und aus dem Spaßprojekt wird immer mehr und mehr ernst. 1993 kommt dann schon das zweite Album der inzwischen erfolgreich gewordenen Band raus und darauf ist auch ihr größter Hit. Ein Song über verschiedene isolierte Kinder, die entweder wegen körperlicher Beeinträchtigungen oder wegen schlichtem Mobbing Außenseiter sind und darunter leiden. Die einzelnen Geschichten stammen alle aus Brad Roberts eigener Geschichte. Und dieser Song ist seine Art, das zu verarbeiten. Der Song landet in mehreren Ländern ganz oben in den Charts. Nur in Kanada, in ihrer Heimat, ist der Song bis heute nicht erfolgreich.

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8: Ich bin Helen Martin. Nach dem Hantavirus-Ausbruch auf einem Kreuzfahrtschiff wachsen die Sorgen vor weiteren Infektionen. Die WHO beruhigt aber, das Hantavirus sei kein neues Covid. Morgen soll das Schiff Teneriffa erreichen. Jan-Uwe Ronneburger berichtet aus Spanien.
9: Wenn alles klappt wie geplant, können die Menschen aus 23 Nationen nun von der spanischen Ferieninsel Teneriffa aus endlich in ihre Heimat fliegen. Dort aber könnte sie eine längere Quarantäne erwarten, denn eine Entwarnung gibt es wegen der langen Inkubationszeit und unzuverlässiger Testmethoden erst Wochen nach dem letzten Kontakt mit einem Erkrankten.
8: Mehr Zusammenarbeit in der Bundesregierung, das muss es laut Vizekanzler Klingbeil geben. Man müsse nicht drum herum reden, dass die letzten Wochen nicht gut gewesen seien, so der SPD-Chef. Man sei in einer Phase gewesen, in der das Gegeneinander die Koalition geprägt habe. Klingbeil hat aber auch gesagt, die Bundesregierung habe schon viel erreicht, zum Beispiel die Reform der privaten Altersvorsorge. Zehntausende Menschen und viele rot-weiß-grüne Flaggen. In Budapest wurde heute der neue ungarische Regierungschef Peter Mokyr gefeiert. Der ist heute vereidigt worden. Damit ist die 16-jährige Ära des Rechtspopulisten Viktor Orban offiziell vorbei. Mokyr hat den jubelnden Menschen zugerufen: Willkommen in einem freien und demokratischen Ungarn. Nach dem Aus in der Champions League haben die Fußballer des FC Bayern ihr letztes Auswärtsspiel der Bundesliga-Saison gewonnen. In Wolfsburg feierten die Münchner einen knappen 1:0-Sieg. Zuvor sicherte sich Leipzig mit einem 2:1-Sieg über St. Pauli das Champions League-Ticket. Zudem spielten Stuttgart-Leverkusen 3:1, Augsburg-Gladbach ebenfalls 3:1 und Hoffenheim-Bremen 1:0. Und in der zweiten Liga feierte am Abend Nürnberg einen 3:0-Sieg über Schalke.
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7: Ich bin Helen Martin. Wie geht es weiter nach dem vorläufigen Aus für die umstrittene 1.000 € Entlastungsprämie? Die Bundesregierung sucht jetzt nach Alternativen, um die Menschen in Deutschland bei den steigenden Energiepreisen zu unterstützen. Babette Büchner berichtet aus Berlin.
8: Wegen schlechter Umfragewerte und internen Streits steht Schwarz-Rot bereits unter Druck. Möglicherweise könnte eine Lösung aber komplett anders aussehen als mit der Prämie geplant. Bundeskanzler Friedrich Merz kündigte zumindest Gespräche über neue Wege an, um die gestiegenen Belastungen durch die Energiepreise abzufedern. Am Dienstag soll im Koalitionsausschuss über das weitere Vorgehen beraten werden.
7: EU-Kommissionspräsidentin von der Leyen hat dem neuen ungarischen Ministerpräsidenten Motyar zum Amtsantritt gratuliert. Motyar ist heute in Budapest vereidigt worden und hat einen Systemwechsel angekündigt. Er will gegen Korruption vorgehen und die Beziehungen zur EU verbessern. Nach 16 Jahren ist damit die Ära des Rechtspopulisten Viktor Orban offiziell vorbei. Grüne und CDU in Baden-Württemberg haben ihren Koalitionsvertrag beschlossen. Die Delegierten beider Parteien haben auf ihren Parteitagen zugestimmt. Am Montag soll der Vertrag offiziell unterschrieben werden. Bei der Landtagswahl im März waren die Grünen knapp stärkste Kraft geworden. Am 13. Mai soll der Grünen-Politiker Özdemir zum neuen Ministerpräsidenten gewählt werden. Im Abendspiel der Fußball-Bundesliga hat der FC Bayern trotz des ersten verschossenen Bundesliga-Elfmeters von Harry Kane bei Wolfsburg mit 1:0 gewonnen. Zuvor hatte sich Leipzig das Ticket für die Champions League geholt mit einem 2:1-Sieg gegen St. Pauli. Außerdem spielten Hoffenheim-Bremen 1:0, Augsburg-Mönchengladbach 3:1 und Stuttgart-Leverkusen ebenfalls 3:1. Und in der zweiten Liga feierte Nürnberg einen 3:0-Sieg über Schalke.
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1: Ich bin Helen Martin. Das ungarische Parlament hat Peter Mokyr zum neuen Ministerpräsidenten gewählt. Er löst den Rechtspopulisten Viktor Orban nach 16 Jahren an der Macht ab. Aus Budapest berichtet Gregor Mayer.
2: Mokyrs Tisza-Partei hatte die Parlamentswahl im April mit klarem Vorsprung gewonnen. Der neue Regierungschef verspricht nicht weniger als eine Systemwende. Unter Orban war Ungarn zu einer korrupten Halbautokratie verkommen. Die Wirtschaft stagnierte, in Europa war das Land isoliert. Mogyor möchte rechtsstaatliche und demokratische Verhältnisse schaffen.
1: In den frühen Morgenstunden soll das Kreuzfahrtschiff, auf dem es 3 tödliche Hantavirusfälle gegeben hat, auf Teneriffa anlegen. Die Rückflüge für die Passagiere sind schon organisiert. Sie werden in versiegelten Fahrzeugen zum Flughafen gebracht und direkt in ihre Heimatländer geflogen. Dort müssen sie 6 Wochen in Quarantäne. Die WHO hat nochmal betont, dass das Hantavirus nicht mit Corona vergleichbar sei. Die Umfragewerte der Bundesregierung sind im Keller. Für Vizekanzler Klingbeil ist klar, die Koalition muss jetzt in einen anderen Modus schalten. Das hat er bei seiner Kanada-Reise gesagt. Die letzten Wochen seien nicht gut gewesen, so Klingbeil. Er hat aber auch betont, die Bundesregierung habe viel erreicht. Als Beispiel hat er die Pläne für die gesetzliche Krankenversicherung genannt. Nach dem Aus in der Champions League haben die Fußballer des FC Bayern ihr letztes Auswärtsspiel der Bundesliga-Saison gewonnen. In Wolfsburg feierten die Münchner einen knappen 1:0-Sieg. Zuvor sicherte sich Leipzig mit einem 2:1-Sieg über St. Pauli das Champions League-Ticket. Zudem spielten Stuttgart-Leverkusen 3:1, Augsburg-Gladbach ebenfalls 3:1 und Hoffenheim-Bremen 1:0. Und in der zweiten Liga feierte am Abend Nürnberg einen 3:0-Sieg über Schalke.
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1: Hallo aus Deutschlands schönster Genießerecke und größtem Mittelgebirge, dem Schwarzwald. Mein Name, Zara Roth. Ich lebe da, wo andere Urlaub machen und nehme euch mit auf meine Touren. Visit Black Forest ist der Podcast für alle, die den Schwarzwald schon kennen und über den Tortentellerrand gucken wollen und für alle, die ihn kennenlernen wollen. Das hier ist eure Reiseinspiration in 20 Minuten. Wer hat's erfunden? Nein, nicht die Schweizer, die Schwarzwälder. Wir können nämlich nicht nur Schinken, Torte und Schnaps. Viele Erfindungen, die das Leben heute leichter machen, kommen ursprünglich aus dem Schwarzwald oder zumindest von Schwarzwäldern. Einige von ihnen stellen wir euch in dieser Folge vor.
2: Der Friseur war nicht allein Friseur, sondern er war auch Zahnarztersatz.
3: Nee. Ja. Schön, das ist das Spotify von damals. Man hat die Walzen, man hat die Papierrollen. Ja. Also die sind auch alle austauschbar und man kann immer wieder andere Musik spielen.
4: Drei Geigen, ein Klavier. Das sind jetzt praktisch vier Musiker, die keinen Job haben, wegen so einer kleinen Lochkarte.
2: Die Brennscheren wurden heiß gemacht und es gab dann aber nur Wellen in dem Sinne und keine Locken. Und die Pracht, die war natürlich kurzlebig.
5: Er hat Maschinen erfunden, die eben die Präzision halten konnten. Das waren Drehmaschinen, das waren Fräsmaschinen, das waren Pressen, die verfügbar war.
6: Und das hat er alles als Patent.
5: Aber er war mit Sicherheit der Treiber, der gesagt hat, es muss noch besser und noch präziser gehen.
1: Erste Station? Schramberg im mittleren Schwarzwald. Eine gute Stunde nördlich von Freiburg im Breisgau. Über 400 Meter über dem Meeresspiegel. Hier ist die Heimat von Junghans. Kennt ihr?
7: Die Funkuhren von Junghans gehen nicht nur ganz genau. Sie stellen sich auch ganz alleine um. Von Sommerzeit auf Winterzeit.
1: Mitte des 20. Jahrhunderts war Junghans der größte Uhrenhersteller der Welt. Heute arbeiten noch über 100 Leute am Stammsitz in Schramberg. Und Auszubildende kommen aus dem ganzen Land und von noch weiter her, um hier das Uhrmacherhandwerk zu lernen. Hannes Steim ist Geschäftsführer.
5: Das war ja der Beginn von Junghans, Uhrenteile herzustellen, also für die Werke, für die Uhren. Dann hat Junghans eben festgestellt, das können wir im kompletten Werk machen, wir können ganze Uhren machen und so ist das überhaupt erst entstanden. Und von 1861 bis 1903, wo wir dann die größte Uhrenfirma der Welt waren, mit 9000 Uhren am Tag, da war das natürlich ein Sprung. Damals hat man hier alles im Haus gemacht. Man hat die Einzelteile hergestellt. Man hat Maschinen gebaut. Wenn man die am Markt nicht so bekommen konnte, wie man die gebraucht hat für die Präzision, dann hat man die selber entwickelt. Also auch da schon den nächsten Schritt, à la Henry Ford mit den Automobilen, Fließband, hat Junghans hier die Industrialisierung im Schwarzwald vorangetrieben von den Uhren. Und wir haben natürlich dann weiterentwickelt über die Jahrzehnte. Wir haben unsere eigenen Kaliber gemacht von den Großuhren, miniaturisiert auf die Armbanduhren. Die Armbanduhr kam erst 1927. Man hat dann begonnen, eigene Werke zu machen. Handaufzugswerk, wo man eben von Hand die Feder spannt, damit die Uhr läuft. Dann später das Automatikwerk, wo eben dieser Rotor drin ist, der dann, wenn Sie die Hand bewegen, die Uhr aufzieht, die Feder, damit die laufen kann. Und dann später hatten wir Chronometer, also hochpräzise Armbanduhren gemacht. Da ist die Gangabweichung plus minus 3 Sekunden am Tag in der Mechanik. Das ist schon sehr, sehr, sehr speziell. Also muss man gute Qualität haben, gute Toleranzen haben. Und dann kam natürlich irgendwann die Quarzkrise, wo alles auf die Batterie ging. Also auch ähnlich wie heute in der Automobilindustrie, wo man auf neue Antriebstechnologien setzt, kam damals eben die Batterie. Und da war Junghans früh mit dabei. Junghans hat dann weiterentwickelt die Quarz-Solaruhr, also durch die Sonne aufgeladen mit einer Solarzelle, was natürlich heute wieder in Mode kommt durch das Thema Nachhaltigkeit, wo sie die Batterie nicht brauchen. Und dann kam natürlich der ganz große Sprung 1990, die erste Funkarmbanduhr der Welt.

0: Die Funkuhr, die ist eben ganz, ganz präzise, die wird eben nachts über das Signal gestellt und ist dann nach der Atomuhr eigentlich hochpräzise. Da können Sie eigentlich gar nicht mehr zu spät kommen.
1: Die hat Junghans erfunden?
0: Die hat Junghans erfunden. Die erste Funkarmbanduhr der Welt kam von uns. Die Japaner waren auch dran, aber wir waren dann doch ein paar Monate früher dran, haben dann später gemeinsame Patente gemacht. Und wir haben jetzt auch gerade noch mal ein neues Funkwerk vor ein paar Jahren auf den Markt gebracht, wo wir das eben weiterentwickelt haben. Ist heute bei uns ein kleinerer Anteil in der Produktion. Tatsächlich, die Leute besinnen sich eher wieder auf das Traditionelle, die traditionelle Uhrmacherkunst. Also die mechanischen Uhren haben bei uns heute knapp 70% der Produktion eingenommen.
2: Einer, der in der Hochzeit der Uhrenproduktion lange und viel im Unternehmen bewegt hat, war Arthur Junghans. Er war 50 Jahre im Dienst, von 1870 bis 1920. In den Geschichtsbüchern steht Arthur Junghans, aber nicht wegen einer Erfindung der Uhrenindustrie, obwohl auch die weltweit erste Funkarmbanduhr von Junghans kam, aber viel später. Nein, Arthur Junghans war ein früher Automobilenthusiast und sogar mit Maybach befreundet.
0: Wilhelm Maybach hat die 20. Daimler-Motorkutsche tatsächlich hier nach Schramberg persönlich ausgeliefert, um Junghans und den Fahrer, den Melchior, einzulernen. Und als das Fahrzeug dann morgens nicht anspringen wollte, weil die Benzinleitung defekt war, hat Maybach die selber repariert. Es gab damals noch die offene Glührohrzündung, also eine offene Flamme. Und als er dann das Auto gestartet hat, stand eben der Mantel, der vorher mit Benzin getränkt war, durch die Reparatur in Flammen. Maybach wäre fast verbrannt und Junghans hatte ihn gerettet. Und ein paar Monate später, nachdem Maybach sich dann regeneriert hat, haben die beiden eben diese Probefahrt nachgeholt, wollten hier über den Schwarzwald fahren nach Zürich. Also mussten über Schaffhausen nach Zürich fahren. Und als sie bergab gefahren sind, haben sie gemerkt, die Bremsen funktionieren nicht mehr. Sie können das Fahrzeug nicht mehr abbremsen. Die Hebellenkung hat versagt. Und so sind die beiden also in der Kurve geradeaus gefahren. Die Geschichte sagt, dass sie angeblich auf dem Misthaufen gelandet sind. Und dann ging es eben darum, diese Lenkung, die bei hoher Geschwindigkeit anfängt zu flattern, zu verbessern. Und das war eben die Schneckenlenkung, die wir ja teilweise heute noch in Fahrzeugen kennen. Und die dann eben auch die Fahrzeuge sicherer gemacht hat. Und da waren immer wieder so diese Themen, was kann man aus unserer Technik, aus der Feinwerktechnik auch in anderen Industrien anwenden.
2: 2500 Uhrmacher gibt es noch in Deutschland, sagt Hannes Steim. Die Nachfrage ist groß und Spezialisten sind rar. Das Unternehmen bildet 3 Azubis pro Jahr aus. Anfang der Nullerjahre, mitten in der Finanzkrise, hat die Familie Steim Junghans übernommen. Und naja, gerettet vor dem Untergang, kann man sagen. Dank ihnen läuft die Fertigung der Uhren bis heute komplett in Schramberg. Und dann gibt es da noch einen Bereich, in dem genaue Zeitmessung sehr wichtig ist, jetzt mal abgesehen von Armbanduhren und Standuhren und so weiter, nämlich der Leistungssport. Auch hier hatte Junghans die Nase vorn, erklärt mir Markenmanager Thomas Fiedler von Junghans.
3: Es war eine Verbindung vom Start bis zum Ziel über elektronische Elemente und der Startpistole. Die Startpistole gab das Signal an den Zeitnehmer, also an die Apparatur hier. Die Startblöcke waren mit Kontakten versehen, also Frühstarts konnte man auch besser erkennen und man wusste auch wer, also es war miteinander verbunden. Dann gab es die Lichtschranke im Ziel, die dann beim Durchlauf, also doppelte Lichtschranke, weil man kann ja auch mit der Hand einfach durchlaufen, deswegen sieht man sie heute ja auch noch mit der Brust voran, um halt beide Lichtschranken zu durchbrechen. Die wurde auch zurückgemeldet, die Zeit. Daraus ist dann ganz schnell die Datenaufbereitung erfolgt vor den Zieleinläufen. Und man konnte sehr schnell an den großen Ausgabetafeln in den Stadien den Sieger, den zweiten, den dritten mit den Zeiten dann auch übertragen.
2: Sehr zu empfehlen ist der Besuch in Schramberg, allein schon um das Junghans Terrassenbaumuseum zu besuchen. Das Gebäude ist wunderschön und der Inhalt beachtlich. Hier hat Steim Seniors Spieluhrensammlung ein Zuhause gefunden.
3: So, jetzt werfen wir mal den Penny ein. Und dann Magic Flute.
4: Ja, gerne. Mozart.
3: Ja, jetzt komme ich immer rüber.
4: Mach nichts, dann nehmen wir...

0: Na, habt ihr es erkannt?
1: Also ich glaube, für Menschen aus Großbritannien ist es, die können das alle mitsingen. The Last Rose. Ja.
2: Für einen Wochenendtrip empfiehlt Hannes Steim übrigens einen Besuch im Familienhotel und Gasthof Adler im Forenbühl in Lauterbach. Die gehören zu den Naturparkwirten, das heißt, hier hat man sich regionalen Produkten verschrieben. Authentisch, schwarzwälderisch, barrierefrei und auch auf Vegetarier ist man hier eingestellt. Das Drei-Sterne-Haus ist übrigens besonders bei Paaren beliebt. So, und jetzt noch ein Tipp für Wanderfreunde. Der Lautenbacher Wandersteig führt hier entlang. Aber Achtung, der hat's in sich. Die 34 Kilometer lassen sich in zwei Etappen laufen. Die Anstiege summieren sich aber auf gut 1350 Höhenmeter. Der Weg umrundet bei Schramberg das tief eingeschnittene Lauterbachtal und das weite Hochtal des Sulzbachs. Vorbei geht's an Buntsandsteinformationen und dem Felsenmeer bei der Burgruine Hohenschramberg. Vorbei an Weiden, Schwarzwaldhöfen, kleinen Hofkapellen. So schnucklig. Mit 879 Metern ist der Mooswaldkopf der höchste Punkt der Tour. Und dann gibt es da noch den Aussichtsturm, der ist auch schon 25 Meter hoch. Und man hat von ihm einen Blick bis in die Vogesen im Westen, die Schweizer Alpen im Süden oder die Schwäbische Alb im Osten. Weiter geht's zum nächsten Stopp und zur nächsten Erfindung aus dem Schwarzwald, der Dauerwelle. Erfunden hat sie der Friseur Karl Ludwig Nessler aus Todtnau. Ihm ist heute eine kleine Ausstellung im Ort gewidmet, die der örtliche Kulturverein liebevoll aufgebaut hat und pflegt. Durch die Ausstellung führt mich die Nessler-Expertin Monika Schneider, die selbst übrigens keine Dauerwelle trägt.
3: Also er ist von sich aus, hat er experimentiert und auch primitiv experimentiert. Wir haben hier so einen kleinen Apparat mal hingestellt, der in etwa so die Vorstellungen von ihm dann wiedergeben. Da wurde dann so ähnlich, als würde man ja kochen bei der Gelegenheit, aha, dass es mit Hitze zu tun hat, ja, und dass es eben dauerhaft wird, hat was an Chemie natürlich rein müssen, aber ja, er wusste ja nicht welche. Aber das ist auch in der Patentschrift nicht bekannt gemacht worden, was er dann letztendlich genommen hat. Es waren schon Besucher da, die von Basel, ach ja, kamen, und also auch aus Chemie-Ecken, ja, die, ja, ja, an sich wollten, dass sie aus der Patentschrift entnehmen können, was denn nun drin war. Er hat geschwiegen.
4: Ach so, deswegen ist hier so ein Töpfchen mit
3: Geheimmittel. Und da,
4: das ist wie bei der Coca-Cola. Man weiß, so das etwa, letzte, ja, die letzte Zutat, die weiß man bis heute nicht, oder wie?
3: Ja.
4: Oder das Patentamt weiß, weiß das.
3: Ich nehme an, dass das inzwischen schon bekannt ist.
4: Ah, ja.
3: Es gab ja große Firmen wie Vella und so weiter. Wenn wir die Chemie zerlegen, dass es dann doch irgendwann kein Geheimnis mehr ist.
4: Ja, genau. Reverse Engineering heißt das, glaube ich, bei der Industriespionage. Man hat das fertige Produkt und versucht es wieder in seine Einzelteile zu zerlegen.
3: Ja, so, ja, nee, okay, nicht, ja.
4: Und jetzt war der Herr Nessler verheiratet mit einer Dame mit langen, ja, Haaren? Das weil er braucht ja so einen eigentlichen, wie sagt man dazu, Versuchskaninchen.
3: Ja, aber die Dame, die hat erst viel später eine Rolle gespielt. Er hat erst mal die Lehre zu Ende bringen müssen. Der Vater war sehr streng. Und da der Friseur zu der damaligen Zeit auch der Dentist war, also praktisch der Zahnarzt, der Zähne gebrochen hat, ist das kombiniert gewesen. Der Friseur war nicht allein Friseur, sondern er war auch Zahnarztersatz.
4: Nee. Ja, ich hätte gerne einmal die Koteletten gekürzt und eine Wurzelbehandlung, bitte.
3: Aber das war nämlich die große Vorliebe für schöne Frisuren an den Damen, die hat dann erst richtig Fahrt aufgenommen, als er dann auch zum richtigen Patron, sage ich jetzt mal, weil das ja auch im Schweizer Jura stattgefunden hat, und dort hat er auch Französisch gelernt. Da hat er dann bei einem sehr guten Maître anheuern können, der auch ein bisschen Einsicht hatte in Feinmechanik. Und diese Feinmechanik, also bin ich persönlich überzeugt, hat ihm weitergeholfen, dass er sich da auch noch etwas dazu gebildet hat.
2: Seine Sprachkenntnisse konnte er danach in Paris verbessern. Hier lernt er auch seine spätere Frau Katharina kennen.

0: eine Schwäbin.
1: Die war aus der Nähe von Ulm, aus Langenau. Ich sage jetzt in Schwäbisch Hausfrau, wahrscheinlich wäre der falsche Begriff, aber sie hat vielleicht von Marketing schon was verstanden. Nämlich sie hat ihn dann überredet, er möge seinen fast nicht aussprechbaren Namen Nessler und Karl in Französisch zu übersetzen. Und ab dort hat er dann Charles Nestlé mit Accent Tickel genannt. Ja, das ich genannt.
2: Nestlé.
1: Nestlé mit
2: so wie die große Firma mit dem Vogelnest.
0: Ja, Charles, das hört sich auch gut auf Englisch an. Charles. Es zog Mr. Nestlé nach London. Hier erfand er noch vor Erfindung der Dauerwelle 1906 künstliche Augenbrauen und Wimpern, die sogar bis nach Argentinien verkauft wurden. Es ging aufwärts. Er heiratete seine Katharina und gründete ein Haus der Dauerwelle in London. Die feuerbeheizten Zangen für die Dauerwelle wurden auf elektrisch Betriebene umgestellt. Die Geschäfte liefen gut. Beim Ausbruch des Ersten Weltkrieges aber musste er alles aufgeben. Doch der reiselustige Todtnauer setzte sich einfach in einen Dampfer und aufging ins Land der Neuanfänge. Nach Amerika. Hier startete er von Null. Hier erfand er auch Dauerwellengerätesets für zu Hause. Schnell hatte er 500 Mitarbeiter. Er verdiente sogar so viel, dass er den Wirtschaftskrisen gebeutelten Todtnauern regelmäßig Spenden zukommen lassen konnte. Das ist noch lange nicht das Ende der spannenden Lebensgeschichte des rastlosen Schwarzwälder Erfinders Charles Nestlé oder Charles Nestlé oder Karl Ludwig Nestler. Die ganze Geschichte erzählt Monika Schneider auch gerne bei einer Führung durch die Ausstellung. Übrigens, passend zum Thema Haare ist ein Stockwerk unter der Dauerwellenausstellung das Bürstenmuseum in Todtnau untergebracht. Die Bürstenherstellung war auch lange Zeit einträgliches Handwerk im Schwarzwald. Heute noch werden hier zum Beispiel feine kleine Bürstchen hergestellt für Zahnzwischenräume oder den medizinischen Einsatz.
3: Entschuldigung, ich bin's nur ganz kurz, gell? Die allergrößte Erfindung aus dem Schwarzwald im weitesten Sinne ist ja wohl das Auto. Oder? Karl Benz, der wurde nämlich in Mühlburg bei Karlsruhe geboren und der gilt ja bekanntermaßen als Erfinder des ersten praxistauglichen Automobils. Der dreirädrige Motorwagen von Benz hatte eine Leistung von nicht einmal einem PS und soll eine Höchstgeschwindigkeit von 16 km/h erreicht haben. Ach so, ja, und dann ist da noch Arthur Fischer aus dem beschaulichen Tumlinge. Heute Waldachtal bei Freudestadt im Nordschwarzwald. Ja, ohne den hinge die Bilder an der Wand auch nur halb so lang. Stichwort Spreizdübel, gell? Also, nur zwei super berühmte Beispiele, ohne die geht's halt auch nicht, gell? Das war's erstmal. Tschüssle! Über viele Erfinderinnen und Erfinder und Erfindungen aus dem Schwarzwald könnte man eine ganze Folge Visit Black Forest machen. Zum Beispiel über die Kuckucksuhr. Ja, die kommt natürlich auch aus dem Schwarzwald. Woher denn sonst? Zum Thema Uhren gibt's ja hier auch eine 267 Kilometer lange Rundtour durch den Schwarzwald. Dazu aber ein andern Mal mehr. Ob man sie jetzt Erfinderin nennen kann, weiß ich nicht. Aber Enne Burda, Geschäftsfrau aus Offenburg am Rand des mittleren Schwarzwalds, hat jedenfalls aus ihren Eheproblemen seinerzeit einfach das Beste gemacht, was man machen kann, nämlich ein Business. Und was für eins? Burda-Moden kennt man ja wohl. Ja, einer der größten Zeitschriftenverlage seinerzeit hat sie aufgebaut und ihre Schnittmuster halfen Frauen nach dem Zweiten Weltkrieg, sich wieder günstig selbst schicke Sachen zu nähen. Ihr merkt, die Themen gehen uns hier nicht aus im Schwarzwald. Das soll's aber auch erstmal für dieses Mal gewesen sein. Wenn euch der Podcast gefällt und die Folge, dann sagt es bitte weiter, teilt es, liked, drückt das Glöckchen, abonniert und bis zum nächsten Mal im Schwarzwald. Eure Zara.
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1: Ich bin Helen Martin. Nach dem Stopp der 1.000-Euro-Prämie wollen Union und SPD über Entlastungen beraten. Kanzler Merz hat angekündigt, in der Koalition zu diskutieren, was den Bürgern noch helfen könne. Der Bundesrat hatte das Gesetz am Freitag gestoppt. Es hätte Arbeitgebern ermöglicht, eine steuerfreie Prämie zu zahlen. Am Dienstag dürfte das ganze Thema im Koalitionsausschuss sein. Nach dem Hunter-Virus-Ausbruch auf dem Kreuzfahrtschiff Hondius soll das Schiff in den frühen Morgenstunden an einem Hafen auf Teneriffa anlegen. Die Heimreise der Passagiere, unter denen auch Deutsche sind, ist gesichert. Die Rückflüge sind laut den spanischen Behörden bereits geplant. Zu Hause angekommen müssen die Passagiere dann für 6 Wochen in Quarantäne. Seit dem Ausbruch des Hunter-Virus sind bisher 3 Menschen gestorben, darunter eine Frau aus Deutschland. Zehntausende Menschen und viele rot-weiß-grüne Flaggen. In Budapest wurde heute der neue ungarische Regierungschef Peter Mokyo gefeiert. Der ist heute vereidigt worden. Damit ist die 16-jährige Ära des Rechtspopulisten Viktor Orban offiziell vorbei. Mokyo hat den jubelnden Menschen zugerufen: Willkommen in einem freien und demokratischen Ungarn.